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1: Ich bin Florian Klaus. Kein Wein, Bier oder Sekt mehr für 14-Jährige. Das sogenannte begleitete Trinken unter Aufsicht von Erwachsenen soll in Deutschland verboten werden. Das hat das Bundeskabinett beschlossen. Als nächstes berät der Bundestag darüber. Tine Klimach berichtet.
2: Grundsätzlich gilt schon eine Altersgrenze von 16 Jahren für den Konsum und Verkauf von Bier, Wein, Sekt oder daraus hergestellten Mischgetränken. Ausnahme ist bisher, wenn Jugendliche von einer sorgeberechtigten Person begleitet werden. Aber diese Ausnahme steht im Widerspruch zu den Zielen der Bundesregierung, Jugendliche besser vor den gesundheitlichen Folgen des Alkoholkonsums zu schützen.
1: Ein anderer Beschluss des Bundeskabinetts hat mehr Diskussionen ausgelöst. Geheimdienste sollen künftig nicht nur beobachten, sondern in bestimmten Fällen auch selbst gegen Angreifer aktiv werden dürfen. Aus Sicht von Kritikern sollte das reine Aufgabe der Polizei bleiben. Die Bundesregierung hält die Reform aber vor allem wegen der Gefahr durch russische Angriffe für notwendig. Ein Himmelsereignis folgt aufs andere. Am Abend haben Millionen Menschen in Europa die Sonnenfinsternis bestaunt. Hier war die Sonne zum Großteil vom Mond verdeckt. In Spanien zum Beispiel war eine totale Sonnenfinsternis zu sehen. Aktuell erreichen außerdem die Perseiden ihren Höhepunkt. Astronomen rechnen mit bis zu 100 Sternschnuppen pro Stunde. WM-Gold Nummer 10 für Profireiterin Isabel Wertz und insgesamt der 13. WM-Sieg für Deutschland. Den hat sich das deutsche Dressurteam bei der Heim-WM in Aachen gesichert. Silber im größten Reitstadion der Welt ging an Großbritannien, Bronze an Dänemark.
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1: Ich bin Florian Klaus. An vielen Aussichtspunkten in Europa haben sich am Abend die Menschen getummelt, die die Sonnenfinsternis miterleben wollten. Während die Sonne hierzulande zum Großteil verdeckt worden ist, verschwand sie zum Beispiel in Spanien vollständig hinter dem Mond. In den letzten Tagen hatte es teils einen richtigen Sonnenfinsternistourismus dorthin gegeben. Und danach gab es noch ein Himmelsereignis zu bestaunen, nämlich die Sternschnuppen der Perseiden. Wenn Gefahr droht, soll künftig auch der Verfassungsschutz direkt eingreifen können und nicht nur die Polizei. Das hat das Bundeskabinett beschlossen. Kritiker befürchten, dass dadurch die Trennung zwischen Nachrichtendiensten und Polizei aufgeweicht wird. So hat die linken Politikerin Bünger im ZDF gesagt:
2: Aus unserer Sicht ist dieser Entwurf geschichtsvergessen und verantwortungslos. Dobrindt baut eine echte Geheimpolizei mit echten polizeilichen Befugnissen.
1: Kanzleramtschefin Wagner hat in der ARD hingegen betont, dass der Verfassungsschutz nur in besonderen Fällen tätig werden soll, in denen die Polizei nicht eingreifen kann. Das sei geboten, um Gefahren rechtzeitig abwenden zu können. Wer gerade vom Flughafen Catania aus von Sizilien wegfliegen will, muss noch mehr Geduld aufbringen. Die Sperrung des Flughafens wegen der Aktivität des Ätna ist bis Freitagmorgen verlängert worden. Grund ist die Asche, die der Vulkan ausstößt. Die Flughafensperrung hat für ziemliches Chaos auf der Insel gesorgt. Viele Flüge sind ausgefallen oder wurden auf andere Flughäfen umgeleitet. Guter Start bei der Leichtathletik-EM für den Zehnkampf-Weltmeister Leo Neugebauer. Nach Tag 1 liegt er in Birmingham in Führung. Zur Halbzeit steht er bei 4.483 Punkten und hat damit 71 Punkte Vorsprung auf Platz 2. Auch der frühere Welt- und Europameister Niklas Kaul darf sich Hoffnungen auf Edelmetall machen. Er steht auf Rang 6.
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1: Ich bin Florian Klaus. Guten Morgen. Gleich zwei Spektakel waren am Himmel zuletzt zu beobachten. Am Abend haben Millionen Menschen in Europa nach oben geschaut, um die Sonnenfinsternis zu sehen. In Deutschland war der Großteil der Sonne vom Mond verdeckt. In Spanien zum Beispiel gab es eine totale Sonnenfinsternis. Und in der Nacht folgten dann noch die Sternschnuppen der Perseiden. Kein Wein, Bier oder Sekt mehr für 14-Jährige. Das sogenannte begleitete Trinken unter Aufsicht von Erwachsenen soll in Deutschland verboten werden. Das hat das Bundeskabinett beschlossen. Als nächstes berät der Bundestag darüber. Tine Klimach berichtet.
2: Grundsätzlich gilt schon eine Altersgrenze von 16 Jahren für den Konsum und Verkauf von Bier, Wein, Sekt oder daraus hergestellten Mischgetränken. Ausnahme ist bisher, wenn Jugendliche von einer sorgeberechtigten Person begleitet werden. Aber diese Ausnahme steht im Widerspruch zu den Zielen der Bundesregierung, Jugendliche besser vor den gesundheitlichen Folgen des Alkoholkonsums zu schützen.
1: Ein anderer Beschluss des Bundeskabinetts hat mehr Diskussionen ausgelöst. Geheimdienste sollen künftig nicht nur beobachten, sondern in bestimmten Fällen auch selbst gegen Angreifer aktiv werden dürfen. Aus Sicht von Kritikern sollte das reine Aufgabe der Polizei bleiben. Die Bundesregierung hält die Reform aber vor allem wegen der Gefahr durch russische Angriffe für notwendig. Noch ein Sieg für den Champions League-Gewinner. Paris Saint-Germain hat den UEFA Supercup gewonnen. Die Franzosen haben den Europa-League-Sieger Aston Villa mit 2:1 geschlagen. Für PSG ist es der zweite Supercup-Sieg in Folge.
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0: Crow mit Endless Summer hier bei Ego FM um gleich 6 Uhr. Und habt ihr sie auch gesehen? Die Sonnenfinsternis. Ich bin ganz ehrlich, nee, ich habe sie überhaupt nicht gesehen. Aber in der Welt war das natürlich ein absolutes Event gestern.
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2: Ich bin Angela Kress. Guten Morgen. Millionen Menschen haben am Abend verfolgt, wie die Sonne hinter dem Mond verschwunden ist. Hierzulande war die Sonne immerhin bis zu 90% verdeckt. Um eine totale Sonnenfinsternis zu sehen, mussten Leute aber zum Beispiel nach Spanien fliegen. Und das haben auch viele gemacht. Die Hotels waren seit Monaten ausgebucht. Die deutschen Nachrichtendienste sollen ja einem Kabinettsbeschluss zufolge mehr Befugnisse bekommen, um bei Gefahren in bestimmten Fällen selbst eingreifen zu können. Kanzleramtschefin Warken hat das in der ARD gegen Kritik verteidigt.
3: Es ist alles auch so geregelt, dass Eingriffe nur dann auch vorgenommen werden, wenn sie verhältnismäßig sind, wenn sie einem gewissen Ziel dienen. Und alles wird auch vorab und im Nachgang durch ein unabhängiges Gremium kontrolliert werden.
2: Der Verfassungsschutz solle dann eingreifen, wenn es die Polizei oder andere Behörden nicht können. Kritiker befürchten, dass die Trennung der Aufgaben von Polizei und Verfassungsschutz aufgeweicht wird. Bundesumweltminister Schneider will, dass der Bund mehr Handlungsspielraum bekommt, um beim Hitzeschutz aktiv zu werden. Dafür sollte laut ihm das Grundgesetz angepasst werden. Die Union ist aber skeptisch. Der Vizechef ihrer Bundestagsfraktion Krings hat dem Redaktionsnetzwerk Deutschland gesagt, dass das keinen Vorteil für das Klima bringen würde. Die Länder hätten dann in vielen Bereichen viel weniger Selbstbestimmung. Von den Grünen kam hingegen Unterstützung für den Vorschlag. Die Fußballer von Paris Saint-Germain konnten am Abend einen weiteren Erfolg feiern. Nach der Champions League haben sie auch den UEFA Supercup gewonnen. Dafür haben sie Aston Villa mit 2:1 geschlagen. Für PSG ist es der zweite Supercup-Erfolg in Folge.
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0: Und da wird's auch heute wieder sehr sonnig und sehr heiß. Eigentlich ist heute den ganzen Tag kein Wölkchen im Himmel zu sehen. Vielleicht so ein paar kleine Schleierwolken im Nordosten. Ansonsten eben einfach nur viel Sonne und heiße Temperaturen von bis zu 37 Grad. Im Moment messen wir 16 Grad in München und in Würzburg. 18 Grad sind's in Stuttgart, 17 Grad in Freiburg und 14 Grad momentan in Dresden und in Passau. Auch morgen sieht's ähnlich aus mit jeder Menge Sonnenschein und heißen Temperaturen von bis zu 38 Grad. Dazu gibt's eigentlich überhaupt keine Abkühlung. Am Samstag kann's mit etwas Glück ein paar kleine Regenschauer geben.
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0: mit Lola. Einen wunderschönen guten Morgen wünsche ich am Donnerstag. Es ist der 13. August. Schön, dass ihr mit dabei seid. Und ich bin heute sowas von müde. Eigentlich war es die letzten Tage immer ganz gut, aber heute, glaube ich, da muss ich mir ausnahmsweise mal einen Kaffee gönnen. Trinke ich normalerweise nicht, aber ich glaube, heute ist er mal wirklich notwendig. Zum Wachwerden gibt's aber gleich auch noch die passende Musik. Daywave helfen uns nämlich gleich dabei. Davor noch The Killers und Somebody Told Me. Guten Morgen.

Stay Away von On Your Side um 6:06 hier bei Ego FM. Und gleich gibt's neue Musik von Tyler Ballgame, der erst in diesem Jahr sein Debütalbum rausgebracht hat. Und das mit 34 Jahren. Also ist nie zu spät, mit der Musik anzufangen. Wobei, wenn man es genau nimmt, Tyler hat schon viel, viel früher Musik gemacht. Er war nämlich am Berklee College of Music. Eigentlich. Aber das Problem war, dass er damals viel zu viel gekifft hat und deswegen hat er da nicht mal seinen Abschluss geschafft. Dann kam die Pandemie, wo er sich bei seiner Mutter unten im Keller eingesperrt hat. Und dann hat er ganz spontan gesagt, gut, ich brauche jetzt einen Neuanfang und ist nach Los Angeles gezogen. Und dort hat es dann eben auch viel, viel besser geklappt mit der Musik. Das hören wir auch jetzt. Tyler Ballgame bei Ego FM und Live It Down um 6:07. Guten Morgen.

0: Vimes und Mind hier bei Ego FM um 17:45. Na, wie fit sind eure kleinen grauen Gehirnzellen um die Uhrzeit? Noch nicht so? Wir werden sie aber gleich mal brauchen. Wir werden nämlich ein kleines Spielchen spielen und werden wieder berühmte Italiener und Italienerinnen suchen. Gleich nach Mowgli und nach Holly Humberstone.
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0: Mowgli und Flo hier bei Ego FM um 6 Uhr und 23 Minuten.
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0: Ja, wir wollen in dieser Woche ein bisschen italienisches Lebensgefühl versprühen. Und da können wir jetzt auch ein kleines Spielchen spielen. Wir stellen euch jetzt einen berühmten Italiener oder eine berühmte Italienerin vor. Und ihr könnt mitraten, wer denn gesucht wird. Am Ende gibt es dann auch die Auflösung.
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5: Manche Geschwister verbindet nicht nur die Familie, sondern auch eine gemeinsame Leidenschaft. Die Frau, die wir jetzt suchen, wird 1955 im süditalienischen Reggio di Calabria geboren. Ihre Mutter ist Schneiderin, der Vater arbeitet im Kohlehandel. Ihr älterer Bruder interessiert sich schon früh für Mode und sie wird bald seine wichtigste Muse und Kritikerin sein. Als sie 11 Jahre alt ist, verändert er ihr Aussehen. Aus den dunklen Haaren wird platinblond. Ihr erster Gedanke, so bist du. Endlich hast du dich gefunden. Das Blond wird von diesem Moment an zu ihrem Markenzeichen. Später wird ihr Bruder ihr deshalb auch das Parfüm Blond widmen. In den 1970er Jahren fängt sie an, Literaturwissenschaften zu studieren. Ihr Bruder überzeugt sie, ihn in seinem Modegeschäft in Mailand zu unterstützen. Eigentlich soll sie sich vor allem um die Öffentlichkeitsarbeit kümmern, doch sie hat ein gutes Gespür für Trends, Popkultur und das, was ein jüngeres Publikum begeistert. Ende der 80er wird sie zur künstlerischen Leitung der jungen Modelinie. Sie wird also nicht einfach nur die Schwester des berühmten Designers. Sie entwickelt ihren eigenen Stil und bringt mehr Popkultur, Provokation und freche Energie in das Familienunternehmen. Ihr Look, platinblonde Haare, stark gebräunte Haut, auffälliges Make-up und sehr viel Glitzer. 1997 kommt dann die schreckliche Nachricht. Ihr Bruder wird in Miami vor seiner Villa erschossen. Für seine Schwester beginnt damit eine völlig neue Zeit. Sie muss nicht nur den Verlust ihres Bruders verkraften, sondern auch die kreative Leitung des gesamten Modehauses übernehmen. Viele fragen sich, ob sie den Stil ihres Bruders fortsetzen kann. 1998 präsentiert sie ihre erste Haute Couture-Kollektion. Sie hält an den wichtigsten Merkmalen der Marke fest. Gold. Starke Farben, auffällige Muster und jede Menge Glamour. Gleichzeitig verbindet sie die Marke noch stärker mit Popstars, Models und Hollywood.
6: When I arrive here in the morning, in my studio, surrounded by my designer team, I feel this is my family.
5: Fast 3 Jahrzehnte lang steht sie an der kreativen Spitze des Unternehmens. 2025 gibt sie diese Position ab und wird zur Markenbotschafterin des Hauses. Ihre blonde Mähne, die einst als Idee ihres Bruders begann, bleibt dabei ihr wohl berühmtestes Erkennungszeichen. Ihr Name? Donatella Versace.
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0: Dankeschön, Jule. 6 Uhr und 26 Minuten. Gleich gibt's Musik von Feist. Davor aber noch ein bisschen italienisches Feeling von Nu Genea.

0: Die Soup Dragons aus Schottland. Benannt hat sich diese Band übrigens nach einer Figur aus einer Kinder-Stop-Motion-Serie aus den 70ern in Großbritannien. Clangers hieß die und da gab es eben einen Soup Dragon, also einen Suppendrachen, und nach dem haben sie sich benannt. Und wir bleiben auch gleich bei Kinder-Content, nämlich bei diesem possierlichen Bären hier.
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0: Ah, Baloo, der Bär aus dem Dschungelbuch. Und von dem sind auch Baloo Brigada große Fans gewesen. Die neuseeländische Band wollte sich nämlich eigentlich nur Baloo nennen, aber da haben sie schon geahnt, dass das vielleicht Probleme geben könnte, und zwar mit Disney. Deswegen haben sie sich dann namenstechnisch doch noch so ein bisschen anders orientiert, heißen jetzt eben Baloo Brigada, und die hören wir jetzt mit So Cold.

Phantogram und When I'm Small hier bei Ego FM um gleich 7:15. Und gleich gibt's ganz neue Musik von Biba Dubi zu hören. Fritz Kalkbrenner wird auch mit dabei sein und die Folds.

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0: Anderson Park und Celebrate hier bei Ego FM um gleich 7 Uhr. Habt ihr zu Hause noch einen leeren Kasten Mineralwasser stehen? Dann schnell zurückbringen. Ist nämlich gerade enorm wichtig. Warum? Mehr dazu jetzt.
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2: Ich bin Angela Kress. Guten Morgen. Die Menschen in Deutschland stehen grundsätzlich weiter zum Klimaschutz, sie unterstützen aber konkrete Maßnahmen immer weniger. In einer Bertelsmann-Umfrage sagte mehr als die Hälfte der Befragten zum Beispiel, dass sie sich um persönliche finanzielle Folgen sorgen. Fast 80% denken, dass der Umstieg privater Haushalte auf klimafreundliche Technologien ohne staatliche Unterstützung nicht machbar ist. Die Hitze beschäftigt Verbände und die Politik. Der Städte- und Gemeindebund fordert mehr Klimaschutz für Krankenhäuser und Pflegeheime. Präsident Spiegler schätzt in der Rheinischen Post den Investitionsbedarf auf mindestens 20 Milliarden Euro. Bundesumweltminister Schneider will mehr Kompetenzen für den Bund in Sachen Hitzeschutz und dafür das Grundgesetz ändern. Aus der Union kommen allerdings kritische Stimmen, weil dann die Länder weniger Entscheidungskompetenz hätten. Millionen Menschen haben am Abend die Sonnenfinsternis verfolgt. Bei uns war es eine teilweise, in Spanien sogar eine totale Sonnenfinsternis. Julia Macher berichtet aus Barcelona.
3: Rund um die Ballungszentren in Barcelona und Madrid hat die erste totale Sonnenfinsternis seit mehr als 120 Jahren für lange Schlangen gesorgt. Doch das gefürchtete Verkehrschaos blieb aus. Bereits im nächsten Jahr erwartet eine weitere totale Sonnenfinsternis den Süden Spaniens. Ihr folgt 2028 eine ringförmige.
2: Es ist heiß und die Menschen trinken mehr Mineralwasser. Das heißt für die Abfüller, es sind weniger Flaschen und Kästen als üblich da. Der Mineralbrunnenverband bittet Verbraucher deshalb darum, leere Kästen und Flaschen zurückzubringen. Einen Versorgungsengpass gebe es nicht. Es könne nur sein, dass bestimmte Marken für kurze Zeit nicht erhältlich seien.
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0: Es bleibt weiterhin sonnig und sehr, sehr heiß heute und auch die nächsten Tage ist wieder erhöhte Vorsicht geboten. Tagsüber schaut, dass ihr genügend im Schatten seid, dass ihr genügend trinkt. Wir kennen das Spielchen ja leider schon zu gut aus den letzten Wochen und Monaten. Heute 37 Grad in der Spitze, dazu eigentlich fast kein Wölkchen am Himmel zu sehen. Aktuell messen wir 16 Grad in München und in Würzburg. 18 Grad sind es momentan in Stuttgart und in Heidelberg. 14 Grad messen wir in Augsburg, in Regensburg und in Dresden. Auch morgen sieht es ähnlich aus, mit viel Sonnenschein von Westen her kann es am Nachmittag vielleicht mal ein bisschen bewölkter werden, bei bis zu 38 Grad.
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0: Mit Lola. Einen wunderschönen guten Morgen wünsche ich am Donnerstag. Es ist der 13. August. Schön, dass ihr mit dabei seid. Und es gibt so Dinge, die wird man immer bei mir im Kühlschrank finden. Das ist zum einen Butter, sehr wichtig. Zum anderen Speckwürfel, damit kann man viel kochen und der Hund mag sie manchmal auch ganz gerne. Und zum anderen Parmesan. Den werdet ihr immer bei mir im Kühlschrank finden. Noch, denn der Parmesan ist in Gefahr. Was da genau los ist, dazu noch mehr in dieser Stunde. Jetzt aber erstmal die Gorillas, davor noch Somebody's Child und Jungle hier bei Ego FM. Guten Morgen.

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Die Gorillas. 19-2000. Um 10 Minuten nach 7 hier bei Ego FM. Und gleich hören wir neue Musik von den Queens of the Stone Age, die ja übrigens gerade in Amerika auf Tour sind, gemeinsam mit den Foo Fighters. Da gab es aber jetzt so ein bisschen Stress. Sie sind nämlich in Detroit aufgetreten, und zwar in einer großen Halle, in einem großen Stadion. Und da war das Rauchen verboten. Da wurde auch gesagt, selbst wenn Backstage irgendeiner von den Künstlern oder Künstlerinnen raucht, dann muss eine Strafe gezahlt werden von 10.000 US-Dollar. Da hat sich Josh Homme von den Queens of the Stone Age auf der Bühne ganz schön drüber aufgeregt, hat gemeint, scheiß drauf, ihr habt für das Parken bezahlt und bezahlt überteuerte Getränke und dann sowas hier. Außerdem hat er sich noch über Vlog-Kameras aufgeregt und sich dann erstmal eine Kippe angezündet. Ob die Strafe dann gezahlt werden musste oder nicht, das ist allerdings nicht bekannt. Die Queens of the Stone Age hören wir auch jetzt mit einem ganz neuen Song. Easy Street, jetzt bei Ego FM um 11 Minuten nach 7. Guten Morgen.

0: Queens of the Stone Age und Easy Street hier bei Ego FM um 7:15. Wisst ihr eigentlich, was eine Käsebank ist? Ja, wusste ich bisher auch noch nicht, aber wir werden es gleich erfahren nach Muse und nach Foster the People.
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0: News mit Uprising um 7:23.
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2: Jedes Land hat seine Spezialitäten. Die Spanier haben die Stiere und die Italiener die Nudeln, nicht? Also, Mahlzeit und...
0: Da Ego FM. Ja, und für die Carbonara, da braucht man ihn auch. Und er darf natürlich auch niemals bei mir in meinem Kühlschrank fehlen. Der Parmesan. Ah, liebe ich total. Kommt bei mir auf super viel Essen drauf. Manchmal gibt's einfach auch nur Butternudeln mit Parmesan. Auch super lecker. Aber der Parmesan ist in Gefahr. Und wer ist schuld? Ja, der Klimawandel. Worum es genau geht, hat sich Kollege Simon mal angeschaut. Hi, guten Morgen.
3: Guten Morgen.
0: Simon, müssen wir uns schon nach anderen Käsesorten umschauen oder ist die Lage vielleicht doch nicht so ernst?
3: Soweit ist es zum Glück noch nicht. Die Lage ist ernst, aber nicht aussichtslos, würde ich sagen. Mhm. Es geht nämlich unter anderem um die Lagerhäuser, in denen die großen Parmesanlaibe lagern. In Italien werden jedes Jahr rund 4 Millionen Laibe produziert und ein großer Teil von diesen Parmesanlaiben werden von sogenannten Käsebanken verwaltet.
0: Okay, das musst du jetzt ein bisschen genauer erklären. Was zur Hölle ist denn bitte eine Käsebank?
3: Das habe ich mich auch gefragt, als ich das zum ersten Mal gelesen habe. Es ist ein Unternehmen oder es gibt mehrere Unternehmen und eins der größten gehört auch zu einer Bank in der Reggio Emilia, wo ja der Parmesan nach der geografischen Bezeichnung herkommt. Dort kannst du als Hersteller von Käse den Käse einlagern und bekommst schon mal Geld dafür, so 60-80% des Werts, wie ein Kredit quasi, und der Käse ist dann die Sicherheit für den Kredit. Weil der lässt sich ja nicht gleich verkaufen, sondern muss mindestens 1 Jahr, manchmal sogar 2 oder 3 Jahre reifen. Und das ist eine Riesenindustrie. Mhm. Insgesamt wird mit Parmigiano Reggiano, wie er ja offiziell heißt, pro Jahr über 4 Milliarden Euro umgesetzt.
0: Boah, das ist echt eine ganze Menge. Aber nochmal ganz zurück zum Anfang. Jetzt ist das Problem, dass es zu heiß ist. Oder was ist das Problem mit dem Käse?
3: Genau. Einerseits braucht es im Lager eine bestimmte Temperatur, damit der Käse reifen kann. Und weil es immer heißer draußen wird, steigen die Energiekosten logischerweise, um diese Lager runterzukühlen auf die richtige Temperatur. Teilweise um 30% pro Tag. Außerdem wird auch schon die Produktion schwieriger. Denn weil es so heiß ist, liegen die Kühe mehr und fressen auch weniger. Das führt dazu, dass ungefähr 10% weniger Milch bereitsteht, um überhaupt den Käse herzustellen. Und das Futter ist auch noch ein Punkt. Nach der offiziellen Regelung, was den Parmigiano Reggiano betrifft, dürfen die Kühe nur mit Gras und Heu aus der Region gefüttert werden. Mhm. Das wird aber wiederum schwieriger, weil es mehr Dürren gibt. Es muss also irgendwie auf mehreren Ebenen gegengesteuert werden. Und es kann auf jeden Fall gut sein, dass der Parmesan teurer wird durch diese ganzen Faktoren. Oder, wie der Direktor einer Käsebank gesagt hat, den Parmesan gibt es seit 800 Jahren. Wir wollen nicht die letzte Generation sein, die ihn isst.
0: Auf gar keinen Fall, vor allem, weil ich den ja auch so gerne mag. Vielleicht sollte ich in Parmesan investieren. Ich glaube, das ist eine gute Idee. Dankeschön, Simon, auf jeden Fall.
3: Gerne.
0: 7:26. Da gibt es jetzt gleich natürlich auch noch ein bisschen Italien-Feeling obendrauf mit Gloria Christian und Giorgio.

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0: passend zur gestrigen Sonnenfinsternis, ne? Ben Howard und Under the Same Sun. Um 7:37 Uhr hier bei Ego FM. Und jetzt gibt es eine super coole Zusammenarbeit. Zum einen ist da nämlich Tom Rowland, Mitglied von den Chemical Brothers. Zum anderen ist die norwegische Sängerin Aurora mit dabei. Und zusammen sind sie dann Tomorra. Und ich bin ja sowieso ein großer Fan von Aurora. Falls ihr heute mal ein bisschen Zeit habt und gerne ein bisschen YouTube gucken möchtet, dann kann ich euch alle Interviews von ihr empfehlen. Die ist nämlich immer so süß und gibt so niedliche Antworten. Zum Beispiel finde ich ihre Idee, was Wälderpflanzen angeht, ziemlich interessant.
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0: Kinder im Wald aussetzen mit Aurora. Tomorrow jetzt mit Somewhere Else.

0: Freue ich mich immer, wenn ich den höre, weil den habe ich damals entdeckt. Supermodel und I used to live in England hier bei Ego FM um gleich 7:45. Und gleich haben wir neue Musik von Ben Kitson und Florence and the Machine auch gleich mit dabei.
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0: Salami zum Frühstück. Salami, die aber auch für Vegetarier und Veganer geeignet ist. L.A. Salami nämlich mit My Old Friend hier bei Ego FM um ganz genau 8 Uhr. Und was für den heutigen Tag alles wichtig ist, das erfahren wir jetzt.
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2: Ich bin Angela Kress. Guten Morgen. Hunderte weitere Mitarbeiter der Deutschen Bahn sollen mit Bodycams ausgestattet werden. Rund 2700 Beschäftigte im Bahnhofsservice und in der Stationsbetreuung sollen schrittweise die Möglichkeit bekommen. Das ist freiwillig. Erste Geräte sind demnach bereits an den Hauptbahnhöfen Frankfurt am Main und Bielefeld im Einsatz. In den Zügen sind bereits viele Mitarbeitende mit Bodycams ausgestattet. Hintergrund ist, dass es immer mehr Angriffe auf Bahnpersonal gibt. Gerade sind die Pegelstände auf vielen Flüssen niedrig, das setzt die Binnenschifffahrt unter Druck. Mit Blick auf die Umrüstung von Schiffen fordert die Branche Klarheit vom Bund. Konkret will sie einen verlässlichen Investitionsrahmen bis 2035, um Schiffe fit für niedrige Pegelstände zu machen. Verkehrsminister Bilger hat angekündigt, dass er eine entsprechende Förderung verlängern will. Er werde das in die Haushaltsberatungen einbringen. Fast 3 Tage nach dem schweren Erdbeben in Kolumbien mit über 260 Toten laufen für die Rettungskräfte entscheidende Stunden. Nach 72 Stunden sinken die Chancen erheblich, noch Überlebende in den Trümmern zu finden. Lea Matschulat berichtet.
3: Verzweifelt suchen Menschen weiterhin nach Angehörigen, nach Nachbarn oder Freunden in den Trümmern. Wer kann, räumt selber Schutt und Mauerteile aus dem Weg. Aus dem Ausland helfen Rettungsteams unter anderem aus den USA und Ecuador. Offiziell werden noch knapp 500 Menschen vermisst. Einer inoffiziellen Datenbank zufolge sind es jedoch gut 4.000.
2: Seit Tagen sorgt Europas aktivster Vulkan Ätna auf Sizilien für Behinderungen im Flugverkehr und der Flughafen in Catania bleibt jetzt doch noch länger geschlossen. Am späten Abend wurde die Sperrung bis mindestens morgen früh um 2 Uhr verlängert. Nach Angaben der Behörden waren bereits hunderte Flüge von Ausfällen und Umleitungen betroffen.
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0: Und da wird's euch heute wieder heiß und sonnig und da ist eigentlich so gut wie kein Wölkchen am Himmel zu sehen. Im Nordosten vielleicht mal so ein paar dünne Schleierwolken, ansonsten eben einfach nur blauer Himmel und viel Sonne und heiße Temperaturen. 37 Grad erreichen wir auch heute wieder in der Spitze. Aktuell messen wir 16 Grad in München und in Stuttgart, 13 Grad sind's momentan in Nürnberg, 15 Grad in Freiburg und in Köln und 14 Grad in Dresden. Morgen ähnliche Situation, viel Sonnenschein, trockenes Wetter, keine Abkühlung in Sicht. Im Westen kann es vielleicht mal ein paar Wolken mehr geben und das bei bis zu 38 Grad.
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0: 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Einen wunderschönen guten Morgen wünsche ich am Donnerstag. Es ist der 13. August und wir sind ja mittendrin im Italien-Feeling. Das heißt an dieser Stelle auch nochmal Buongiorno und wir werden die italienische Musik nochmal ganz genau betrachten. Und zwar die Italo-Disco. Das wird noch in dieser Stunde passieren. Jetzt hören wir aber erstmal Kraftklub. Davor noch was ganz was Neues von den Leoniden. Choking on Dirt.

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1: Und da gibt's heute mal wieder wunderbare Soul-Musik, die ich ganz neu für euch entdeckt habe. Und zwar von einem Künstler, der ganz anders klingt, als er aussieht. Denn als ich den Song zuerst gehört habe, dachte ich mir, ja, das ist sicherlich so ein schwarzer Soul-Sänger. Nein, das ist so ein ganz schmächtiger, weißer Typ mit Brille namens Lamont Landers. Hat man unter anderem auch schon gesehen bei America's Got Talent. Und jetzt hat er eben einen ganz neuen Song draußen, der mir persönlich sehr gut gefällt. Ich hoffe, damit treffe ich auch jetzt euren Geschmack. Lamont Landers und Lonely Girl.

0: Viertel nach acht hier bei Ego FM und gleich werden wir ein bisschen Italo-Disco feiern. Außerdem gibt's Musik von Fred Again und von Kari Kari.
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0: Fred Again mit Dermot. Hier bei Ego FM um 8:24 Uhr. Und Fred ist auch gleich ein gutes Stichwort.
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0: Denn wir versuchen ja in dieser Woche ein bisschen italienisches Lebensgefühl zu versprühen. Und das geht natürlich am allerbesten mit Essen und Trinken. Zum einen ein Aperol Spritz und dazu eine lecker Pasta. Dann ist man schon mal in der richtigen Stimmung. Aber die Musik, die ist natürlich das Allerentscheidendste. Klar, für uns natürlich auch als Radiosender. Und da ist unser Chef Fred auch der festen Meinung.
5: Synthesizer, Drumcomputer, große Melodien und gerne auch große Gefühle. Ein Sound, der seine Hochphase vor mehr als 40 Jahren hatte, ist scheinbar zurück auf den Tanzflächen. Italo-Disco. Einer, der diese Entwicklung aus nächster Nähe beobachtet, das ist Matthias Modica. Musiker, Produzent und Betreiber des Münchner, Mailänder und Berliner Labels Teutonics.
6: Es gibt jetzt seit 2, 3, 4 Jahren ein ziemlich großes Revival von Italo-Disco und gerade mit Berlin als Zentrum von Techno und Trance. Was bedeutet, dass sehr viele junge DJs diese Platten suchen, die auflegen.
5: Italo Disco entsteht Ende der 70er und Anfang der 80er Jahre. Elektronische Instrumente werden erschwinglicher, Synthesizer und Drumcomputer ersetzen zunehmend klassische Disco-Bands. Dazu kommen eingängige Melodien, englische Texte und manchmal auch spanische.
6: In Italien wurde sie produziert, aber außerhalb von Italien wurde sie populär und hat dann wiederum viele Produzenten der späten 80er und 90er inspiriert. Pet Shop Boys, Kylie Minogue, in Deutschland auch, denn unsere aller Lieblingsband Modern Talking ist eigentlich nichts anderes als, tut mir leid, schlimmer Italo-Disco in der deutschen Variante, der dann die Welt erobert. Nämlich eigentlich sagen, dass Disco entstanden ist letztendlich an 4 Orten. In New York, in Philadelphia, in München, wo eins der Zentren war, späte 70er Jahre, und eigentlich in ganz Italien.
5: Nicht nur zufällig entwickelt sich München Ende der 70er zur Hauptstadt des neuen elektronischen Disco-Sounds. Denn hier verkehren in Clubs wie dem Sugar Shack, dem Yellow Submarine und dem Old Mrs. Henderson Showgrößen wie Mick Jagger, David Bowie und Freddie Mercury, die sich vom Münchner Disco-Sound inspirieren lassen. Und damit führt eine direkte Linie von der Disco-Ära der 70er zur elektronischen Clubmusik der folgenden Jahrzehnte. Bis dorthin, wo eigentlich Techno und House zu Hause sind.
6: Wir sind jetzt regelmäßig im Berghain, auch in der Panorama-Bar und in anderen Clubs, die früher vielleicht gar nicht so zu uns gepasst hätten oder wir nicht zu denen.
5: Dass eine neue Generation diese Musik wiederentdeckt, könnte aber auch einen anderen Grund haben. Denn Italo-Disco steht für eine Ästhetik, die sich vom betont harten und reduzierten Image mancher elektronischer Musik vor allem in einem Punkt unterscheidet, in der Mühelosigkeit.
6: In Italien gibt es einen Begriff, der kommt eigentlich aus der Renaissance, der heißt Sprezzatura. Und die Sprezzatura heißt, dass man was macht, was meinetwegen hochkomplex ist oder wahnsinnig anstrengend ist, aber man darf einem das nicht ansehen. Ja? Es ist eigentlich nichts uncooler für einen Italiener, als dass man den Schweiß und die Arbeit sieht. Und vielleicht gefällt es den Deutschen.
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0: Dankeschön, Fred. Hier geht's auch weiter mit italienischer Leichtigkeit und Solana zusammen mit den Killer Tunes. Jetzt bei Ego FM.

aus dem Jahr 1980. Joy Division und Love Will Tear Us Apart. Der Song ist übrigens die Antwort auf einen anderen Titel aus dem Jahr 1975. Und zwar die Nummer hier.

Love Will Keep Us Together, und daraus wurde dann eben Love Will Tear Us Apart. Ist eben zu einer Zeit entstanden, als Ian Curtis gerade ganz, ganz fürchterlichen Liebeskummer hatte und seine Ehe gerade vor dem Ausstand, und da hat er dann eben diesen Titel kreiert. 8:38 Uhr. Wir kriegen jetzt hier gleich ein leckeres Frühstück, serviert von Ann-Mike Hunter-Reit. Ein Stückchen Erdbeerkuchen. Davor noch was ganz was Neues von den Strokes. Lonely in the Future.

0: toll, jetzt habe ich Hunger. An Mike Hunter-Reit und Erdbeerkuchen hier bei Ego FM um gleich 8:45. Und gleich hören wir unter anderem Almost Monday. Gabriel Wiltel wird mit dabei sein und die Cults.
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0: Lady Ray und Smiling hier bei Ego FM um gleich 9 Uhr. Gestern Nacht nach der Sonnenfinsternis gab es bei Google übrigens extrem viele Anfragen zu dem Thema Augenschmerzen nach der Sonnenfinsternis. Ja, so viel dazu. Mehr zur Sonnenfinsternis erfahren wir auch jetzt.
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2: Ich bin Angela Kress. Guten Morgen. Erst in Zügen, jetzt auch an Bahnhöfen. Die Deutsche Bahn stattet weitere Mitarbeitende mit Bodycams aus. Rund 2700 Beschäftigte im Bahnhofsservice und in der Stationsbetreuung sollen schrittweise freiwillig die Geräte bekommen können. An den Hauptbahnhöfen in Frankfurt am Main und Bielefeld sind sie demnach schon im Einsatz. Die Bahn hofft, dass die Kameras helfen, Konflikte zu entschärfen und damit das Arbeiten fürs Bahnpersonal sicherer machen. Die Zahl der Kindeswohlgefährdungen ist das vierte Mal in Folge auf einen neuen Höchststand gestiegen. 2025 haben die Jugendämter bei rund 79.800 Kindern und Jugendlichen eine Gefährdung festgestellt, also zum Beispiel psychische oder körperliche Gewalt. Das waren 7.000 Fälle mehr als ein Jahr zuvor. Die Experten sagen, dass es neben tatsächlich mehr Fällen auch sein könne, dass Menschen wachsamer und sensibilisierter für das Thema sind. Angesichts der Hitze fordert der Städte- und Gemeindebund einen besseren Hitzeschutz für Krankenhäuser und Altenheime. Verbandspräsident Spiegler sagte der Rheinischen Post, dass etwa Krankenhäuser Klimaanlagen für die Patienten, aber auch für das Personal brauchten. Dafür seien Investitionen von mindestens 20 Milliarden Euro nötig. In Spanien haben Millionen Menschen die Sonnenfinsternis gefeiert, vielerorts lautstark, etwa auf Dorfplätzen und an Stränden. In Deutschland gab es eine teilweise Sonnenfinsternis zu bestaunen. Als Zugabe bot der Himmel danach noch den Höhepunkt des Sternschnuppenstroms der Perseiden. Bis zu 100 Sternschnuppen pro Stunde erwarteten Experten.
0: Und ich hoffe, dass all eure Wünsche bei jeder Sternschnuppe in Erfüllung gegangen sind.
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0: Viel Sonne, fast keine Abkühlung, nur ganz im Norden sind vielleicht mal ein paar Schleierwolken unterwegs. Ansonsten wirklich nur Sonne satt und auch wieder sehr heiße Temperaturen. Seid mir da heute wieder vorsichtig. 37 Grad können wir in der Spitze erreichen. Im Moment stehen wir bei 18 Grad in München, in Stuttgart und in Dresden. 16 Grad sind es momentan in Nürnberg und in Hamburg. 19 Grad messen wir in Freiburg. Morgen eigentlich ein ähnliches Spielchen. Viel Sonne, heiße Temperaturen von bis zu 38 Grad. Im Westen kann es am ehesten auch mal ein paar Wolkenfelder geben, aber es bleibt dabei auf jeden Fall trocken.
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0: Einen wunderschönen guten Morgen wünsche ich am Donnerstag. Es ist der 13. August und in dieser Woche, da hat's mich auch schon hinverschlagen. Und zwar zum Theatron Musiksommer. Da könnt ihr den ganzen August durch wunderbare Musik live erleben. Und zwar für Umme. Wer da noch die nächsten Tage und Wochen alles so am Start ist, dazu noch mehr in dieser Stunde. Jetzt aber erstmal La Rue, davor noch die Teddy Bears Stockholm mit Cobra Style. Guten Morgen.

LaRue und In For The Kill hier bei Ego FM um 9:09. Und es ist ja so bei vielen britischen Bands, dass es die irgendwann dann doch immer nach London zieht, weil da die ganzen Musikstudios sind, weil man da sich am besten connecten kann mit vielen anderen Musikern. Aber es gibt eine Band, die haben gesagt, nö, wir bleiben in unserer Heimat in Leeds. Und das sind Yard Act. Die haben gerade auch erst ihr neues Album rausgebracht. You're Gonna Need A Little Music heißt das allerneueste Werk und gefällt mir schon mal sehr gut. Ich bin ein großer Fan von Yard Act und wir hören jetzt auch gleich mal in die Nummer rein, nach die auch das Album benannt wurde. Yard Act und You're Gonna Need A Little Music. 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

0: Yardekt, you're gonna need a little music. Nee, wir brauchen nicht nur ein little music, wir brauchen ganz, ganz viel Musik. Bekommen wir auch gleich von De La Soul und von Snail Mail.
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De La Soul mit Ring, Ring, Ring um 9.22 Uhr hier bei Ego FM. Und in dieser Woche bin ich auch schon da gewesen beim Theatron Musiksommer. Denn Kollegin Gloria ist ja aufgetreten, da mussten wir natürlich alles supporten. Aber der Theatron Musiksommer im Olympiapark, der rentiert sich sowieso jeden Tag. Da ist immer so viel cooles Programm, so viel fantastische Bands, die ihr da live und vor allem auch umsonst erleben könnt. Heute gibt's zum Beispiel Alternative Pop Synth mit Soft Violet. Danach geht's gleich weiter mit Musik aus Berlin von Elektrokohle und dann gibt's Postpunk aus Hamburg von Das Kinn. Aber die ganzen nächsten Tage und Wochen, da ist eine Menge los. Zum Beispiel wird am 15. August auch noch Elena Ruth spielen mit Indie-Musik aus München. Ich hab keinen Bock.

Die wird auf jeden Fall mit am Start sein. Und dann auch noch eine ehemalige Kollegin von uns, Polar Noir, am 18. August mit dabei. Sie wird auch mit dabei sein im Theatron, aber das war längst noch nicht alles. Saguru könnt ihr da zum Beispiel auch sehen am 21. August. Ja, habe ich auch schon live gesehen, kann ich auch wirklich nur wärmstens empfehlen. Unglaublich gut. Zum Abschluss dann am 22. August gibt's dann auch noch Schlachthof-Bronx obendrauf. Also ich bin mir sicher, da ist für jeden Geschmack was mit dabei. Klickt euch mal rein, da werdet ihr sicherlich auch was finden, was euch gefällt. Und dann nix wie Rüm zum Theatron Musiksommer. Und da werden dann auch sie hier spielen, und zwar am 19. August mit Disco Punk. Wobei, können wir jetzt auch einfach mal hören. Calipo, jetzt auch hier bei Ego FM mit Crimson Rain. Guten Morgen.

Sophie Reuer und Opium um 9.35 Uhr hier bei Ego FM. Und jetzt gibt es wieder ein bisschen italienische Musik. Wobei eigentlich nicht so ganz, aber irgendwie schon. Wir hören nämlich gleich die Crucci Gang. Und das ist ja ein Bandprojekt von Francesco Wilking. Den kennt man von der höchsten Eisenbahn. Und der hat sich mal mit der Musikmanagerin Charlotte Goltermann getroffen, die gleichzeitig auch verheiratet ist mit Sven Regener. Und die sind alle zusammengesessen und haben darüber diskutiert, dass es doch eigentlich ziemlich cool wäre, wenn man deutsche Songs nimmt und die ins Italienische übersetzt. Gesagt, getan, so war eben die Crucci Gang geboren. Und sie machen bis heute eben Musik mit verschiedenen deutschen Künstlern und Künstlerinnen, aber dann eben auf Italienisch. Da waren dann zum Beispiel schon Tokotronic mit dabei oder auch von wegen Lisbeth, Faber oder auch Buntspecht. Zum Beispiel mit diesem Titel hier auf Deutsch.

unter den Masken von Buntspecht. Zusammen mit der Crocci-Gang heißt es dann Sotto le Maschere. Jetzt bei Ego FM um 9:36 Uhr.

0: Leonella Havas und What You Don't Do hier bei Ego FM um gleich 9:45. Und das war's von mir für heute. Ich wünsche euch noch einen schönen Donnerstag. Schön, dass ihr mit dabei gewesen seid. Wir hören uns morgen früh nicht. Da habe ich nämlich ausnahmsweise mal frei. Am Montagmorgen, da bin ich dann doch wieder am Start. Hier gibt's jetzt gleich noch Musik von Block Party. Senseless Optimism werden wir hören und Anthony Smirek. Said that I fell in love.
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1: Ich bin Angela Kress. Die Mehrheit der Menschen in Deutschland spricht sich weiterhin für einen konsequenten Klimaschutz und die Energiewende aus. Allerdings nimmt die Zustimmung ab. Viele Menschen machen sich in diesem Zusammenhang Sorgen um die eigene finanzielle Situation, zeigt eine Studie der Bertelsmann Stiftung. 53% gaben das an. Fast 60% sagen aber auch, es muss jetzt in Klimaschutz investiert werden, um langfristig Kosten zu senken. Die Deutsche Bahn will auch hunderte Beschäftigte an den Bahnhöfen mit einer Bodycam ausstatten. Die Mitarbeitenden sollen dadurch besser geschützt werden, heißt es von dem Konzern. Lea Matschulat berichtet.
2: Immer wieder sorgen Angriffe auf Zugbegleiter für Schlagzeilen, doch auch an den Bahnhöfen wird die Lage für Bahnmitarbeiter manchmal brenzlig. Die Deutsche Bahn bietet ihren Beschäftigten auf Bahnhöfen nun an, sich mit einer Bodycam zu sichern. Für Zugbegleiter gibt es das Angebot ja bereits. In Frankfurt-Main und in Bielefeld sind Kollegen auf den Bahnhöfen schon ausgestattet.
1: Befristete Arbeitsverträge werden weiterhin vor allem mit jungen Menschen abgeschlossen. In der Altersgruppe zwischen 15 und 25 Jahren waren vergangenes Jahr gut 18% der Erwerbspersonen befristet beschäftigt, berichtet das Statistische Bundesamt. Insgesamt liegt der Anteil bei 6% und hat damit im 10-Jahres-Vergleich leicht abgenommen. Der Iran will für Schiffe, die die Straße von Hormuz passieren, ja in Zukunft eine Gebühr kassieren und verweist dabei jetzt auch auf Umweltschäden. Die Verschmutzung hätte im Iran über Jahrzehnte hohe Schäden verursacht, behauptete ein Sprecher des Außenministeriums auf X. Die Wasserstraße ist unter anderem für den globalen Ölhandel wichtig und hat auch Einfluss etwa auf Spritpreise hierzulande.
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3: Ja, auch heute ist es wieder sehr sonnig und sehr heiß. 37 Grad erreichen wir heute in der Spitze und dazu ist fast kein Wölkchen am Himmel zu sehen. Im Norden kann es vielleicht mal ein paar kleine Schleierwolken geben. Ansonsten wirklich kein Wölkchen am Himmel und das aktuell bei 20 Grad in München, in Nürnberg und in Stuttgart. 21 Grad messen wir in Freiburg und in Dresden und 19 Grad aktuell in Berlin. Auch morgen sieht es ganz ähnlich aus. Von Westen her kann es ein paar Wolken mehr geben. Ansonsten bleibt es aber überall sonnig und heiß bei bis zu 38 Grad. Am Samstag kann es dann vereinzelt ein bisschen Abkühlung geben durch Schauer oder auch ein paar kleine Gewitter.
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1: Ich bin Moritz Einzel. Bundeskanzler Merz hat zum Jahrestag des Mauerbaus zur Verteidigung von Freiheit und Demokratie aufgerufen. Vor genau 65 Jahren begann der Bau der Berliner Mauer im Auftrag der DDR-Führung. Merz schrieb auf X, heute sei unser Land länger vereint, als es geteilt war. Die Lektion der Mauer bleibe, Freiheit und Demokratie sind nicht selbstverständlich. Wir müssten immer dafür kämpfen. Die lange Trockenheit in weiten Teilen Deutschlands trifft die Ernte in diesem Sommer hart. Wie der Raiffeisenverband mitteilt, sind seit Beginn der Dürreperiode Mitte Juni rund 3 Millionen Tonnen Getreide und Raps verloren gegangen. Das bedeutet Einnahmeverluste von 600 Millionen Euro. Die günstige Witterung im Frühjahr habe größere Schäden verhindert. Unterm Strich sei es eine noch ausreichende unterdurchschnittliche Ernte. Die schwarz-roten Reformpläne bei Rente, Steuern und Bürgergeld bekommen in der Bevölkerung genauso viel Zustimmung wie Ablehnung. In einer Ipsos-Umfrage sagten 38% der Befragten, dass sie die Vorhaben für richtig oder eher richtig halten. Genauso viele sagten, sie seien eher falsch oder falsch. Nach der Frage, wer am meisten profitiere, sagte der größte Teil, niemand. Die Reformen würden am Ende allen schaden. In Deutschland sind weniger Menschen befristet angestellt. Laut Statistischem Bundesamt arbeiteten im vergangenen Jahr 6% der Beschäftigten in einem solchen Arbeitsverhältnis, 1 Prozentpunkt weniger als noch 10 Jahre zuvor. Besonders häufig sind junge Menschen bis 25 Jahre befristet angestellt. Und kaum jemand macht es freiwillig. Mineralwasserabfüller müssen wegen erhöhter Nachfrage infolge der Hitze mit weniger Flaschen und Kästen als üblich zurechtkommen. Es gebe ungefähr seit Ende Juni einen Logistikengpass, hieß es vom Mineralbrunnenverband. Tine Klimach berichtet.
2: Bei starker Hitze sollten Erwachsene 2 bis 3 Liter Wasser trinken. Das haben viele gemacht, aber die Flaschen und Kisten offenbar nicht zurückgebracht, denn die fehlen den Herstellern von Mineralwasser. Aber ein Versorgungsengpass besteht nicht, so der Verband. Bestimmte Marken könnten kurzzeitig nicht erhältlich sein.
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3: Heute am Donnerstag nochmal sonniges und trockenes Sommerwetter. Nur wenige Wolken an der Ostseeküste zum Beispiel, da sind schon mal ein paar lockerere Wolkenfelder mit dabei. Die Höchstwerte dort um 24 Grad. Im Südwesten wird es dagegen um 37 Grad Spitze. Aktuell liegen wir bei 25 Grad in Leipzig und in Mannheim, 25 Grad auch in Stuttgart, 24 Grad in Augsburg und in Würzburg. Morgen am Freitag dann auch nochmal viel Sonnenschein und es wird heiß. Höchstwerte bis 38 Grad im Südwesten, an den Küsten um 27 Grad Spitze. Dazu frischt der Wind so ein bisschen auf. Es bleibt meistens trocken. Im Lauf des Tages kann es in den Bergen ein paar Wolken geben. Der Samstag dann Richtung Südosten noch sonnig und trocken. Ansonsten schon ein paar mehr Wolken mit dabei und mancherorts bilden sich Schauer oder Gewitter, die dann auch mal kräftig ausfallen können. Bis 39 Grad die Höchstwerte. Sonntag wird dann wieder ein bisschen weniger heiß.
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3: Hallo alle zusammen. Schön, dass ihr mit dabei seid. Der Ego FM Soundcheck. Ich bin euer Radio-Moderator Julian und ich habe 3 coole neue Songs für uns mit dabei. Los geht's mit einer kleinen Hommage an unsere deutsche Sprache. I'm early.
4: Also ich bin ehrlich.
3: Es ist jetzt nicht die schönste oder romantischste Sprache der Welt, aber dafür haben wir Worte wie Fernweh, Kummerspeck oder
5: Schadenfreude.
3: Und auch ansonsten ist alles
4: very, very, very super, very, very cool.
3: Und ausnahmslos alle
6: a little bit lucky.
3: Ein Hoch auf die German Language. Wir sind Tiavo.

Ich bin generell überhaupt kein Fan davon, wenn sich Popstars dem Indie-Business anschmiegen, wenn sie zum Beispiel versuchen, mit dem größtmöglichen Backing, dem größtmöglichen Budget für die größtmöglichen Labels eine Soundästhetik zu schaffen, die wir von unseren Lieblings-Indie- oder DIY-Artists kennen. Die große Ausnahme in meiner Vorliebe sind Artists, die selbst einen Indie-Background haben, wie zum Beispiel Lord oder eben Charlie XCX, die statt ihrem üblichen Hyperpop hier mal den Versuch eines Lo-Fi-Rock-Songs ablegt und, finde ich, damit ganz gut fährt. Zwinker, zwinker. Charlie XCX mit Wink, Wink.

0: Man kann einen Martini ganz klassisch und elegant so bestellen.
1: A Martini, shaken, not stirred.
0: Oder man sagt, Martini mir einen Dicker. Zugegeben, ist nicht die feinste englische Art, aber Matt Berninger ist ja auch Amerikaner, gerade solo unterwegs und auf Pause mit seiner sehr seriösen Hauptband The National. Da darf sowohl der Titel als auch der Sound ein bisschen lockerer aus der Hüfte kommen. Matt Berninger mit Martini Me Fatso.

0: Das war der EGOFM Soundcheck für heute mit mir, Julian. Noch mehr neue Musik gibt's bei uns auf der Homepage, natürlich im laufenden Programm oder in der EGOFM Soundcheck Playlist auf Spotify. Wir hören uns, schöne Tage und
1: ich komm wieder, keine Frage.

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1: Alex, the astronaut, caught in the middle. Ihr hört Ego FM an diesem Donnerstagmittag. Die aktuelle Hitze und vor allem die Trockenheit könnte sich auch auf die Ernte in Deutschland auswirken. Mehr dazu und mehr Nachrichten im Überblick jetzt mit Moritz.
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3: Ich bin Moritz Einzel. In weiten Teilen Deutschlands ist es schon länger zu trocken. Unterm Strich wird das zu einer noch ausreichenden, aber unterdurchschnittlichen Ernte führen. Davon geht der Raiffeisenverband mit Blick auf Getreide und Raps aus. Er erwartet aber nicht, dass etwa Brot und Brötchen dadurch teurer werden. Die Zahl der Kindeswohlgefährdungen ist weiter gestiegen. Laut Statistischem Bundesamt waren im vergangenen Jahr fast 80.000 Kinder und Jugendliche betroffen. Claudia Wächter berichtet.
4: Etwa die Hälfte der betroffenen Kinder ist höchstens 8 Jahre alt. Vor allem ging es um psychische Misshandlung, aber auch körperliche und sexuelle Gewalt nebenzu. Unterm Strich hat sich seit Beginn der Erhebung, also seit 2012, die Zahl mehr als verdoppelt. Und das, sagen die Behörden, könnte zum Teil auch an der höheren Aufmerksamkeit liegen. Also, dass zum Beispiel die Polizei oder auch Bekannte der Familie nicht weggucken, sondern Alarm schlagen.
3: Haftbefehl gegen den AfD-Bundestagsabgeordneten Krah. Hintergrund ist ein Rechtsstreit mit dem Satiriker Jan Böhmermann. Der hatte 2024 in seinem Podcast eine Hörerzuschrift vorgelesen, wonach Krah auf dem Oktoberfest 200 Champagnerflaschen bestellt haben soll. Er korrigierte die Zahl später nach unten. Trotzdem, Krah verklagte Böhmermann und verlor. Böhmermann musste 5.000 Euro Prozesskosten eintreiben. Eine Restsumme ist wohl noch offen, die Krah nicht zahlen will. Deswegen erließ das Amtsgericht Chemnitz jetzt den Haftbefehl. Rund 12.500 Menschen sind in Deutschland in diesem Jahr bereits an den Folgen von Hitze gestorben. Das schätzt das Robert-Koch-Institut und sagt, es könnten noch mehr sein. Die Schätzung sei konservativ. Besonders betroffen waren bisher demnach das Saarland und Rheinland-Pfalz. Hitze ist vor allem für ältere Menschen gefährlich. Der Eurovision Song Contest im kommenden Jahr findet in der bulgarischen Stadt Burgas am Schwarzen Meer statt. Das teilten die Europäische Rundfunkunion und die zuständige öffentlich-rechtliche Rundfunkanstalt mit. Die Touristenhochburg Burgas setzte sich damit gegen die Hauptstadt Sofia durch. Das ESC-Finale soll am 15. Mai 2027 stattfinden. Die Sängerin Dara hatte in diesem Jahr in Wien mit dem Song Bangaranga Bulgarien zum ersten ESC-Triumph geführt.
1: Danke dir.
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1: Heute ist es fast ungestört sonnig bei Temperaturen, die ja heute auch nochmal richtig reinbrezeln können. Bis 37 Grad werden es am Oberrhein. An den Küsten ist es ein wenig angenehmer mit um 24 Grad Spitze. Die haben wir aktuell auch schon erreicht in Hamburg und in Berlin. 25 Grad sind es aktuell in Leipzig, 26 Grad in Nürnberg und 26 Grad auch in Stuttgart und in München. Morgen wird es dann auch wieder heiß, Höchstwerte bis 37 Grad im Südwesten, an der Ostsee bei Seewind um 27 Grad, dazu nur ein paar wenige Wolken. Im Lauf des Tages können sich dann im Westen aber ein paar Quellwolken bilden. Es bleibt meistens trocken, der Samstag bringt dann teilweise heftige Schauer oder Gewitter und davor auch nochmal die große Hitze mit Höchstwerten bis 39 Grad.
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1: Na, da war ja gestern was los am Himmel. Habt ihr die partielle Sonnenfinsternis geguckt oder dann auch noch Sternschnuppen gesehen? Mensch, das war ja ein Riesenhype, oder? Also, ich habe dann auch noch ganz, ganz viele Menschen gesehen gestern in der Stadt, die last minute noch versucht haben, solche Sonnenfinsternisbrillen zu bekommen. Und vielleicht habt ihr die Bilder ja auch von beliebten Schauplätzen gesehen. Zum Beispiel München-Olympiaberg. Das sah aus wie ein riesiger, rosa, fleischfarbener Ameisenhaufen. Ich hoffe, ihr hattet alle solche Brillen und frag mich, wie habt ihr die last minute noch bekommen? Ich dachte, die waren überall vergriffen. Hier hören wir jetzt gleich Musik von Charlie XCX bei Ego FM. Davor Somber und Musikliebling Lord jetzt mit What Was That?

Summer mit We Never Dated hier bei Ego FM. Gerade erst war sie mit ihrem neuen Album Music, Fashion, Film unser Album der Woche und ich kann einfach immer noch nicht genug von der Platte kriegen. Charlie XCX. Ich glaube, mein allerliebster Lieblingssong auf diesem Album ist der, den wir jetzt gleich zusammen hören. Mein persönlicher oder einer meiner persönlichen Sommerhits. Charlie XCX mit Wink Wink bei Ego FM.

0: Little Dragon mit Shuffle a Dream.
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0: Heute in genau einer Woche ist es soweit. Ego FM gibt einen aus mit Digitalism live im Live Evil Club in München und ganz vielen von euch Egos. Alle Infos zu Ego FM gibt einen aus. Erfahrt ihr auch noch gleich bei mir in dieser Stunde. Außerdem hören wir gleich Musik von Phantom Planet. California. Wie viel Luft braucht man eigentlich für diesen einen Ton? California. Hören wir gleich bei Ego FM.
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0: Bauab mit Porno Lesbo hier bei Ego FM in unserer Italien-Woche. Bei vielen, gerade jungen Menschen, sieht der Social Media Feed oft so aus.
1: What the hell is up, you guys? Welcome back to the Peace for Ali channel. It is a beautiful sunny day and I am filming for you a very requested video.
2: If I could start over and choose only 5 handbags to have in my wardrobe forever, these are the bags that I would choose.
0: Influencer und Content CreatorInnen überall. Und weil dieses Berufsbild mittlerweile ja ziemlich verbreitet ist, gibt es auch immer mehr junge Menschen, die gerne Influencer oder Influencerin werden würden. Und genau deswegen bietet eine Universität in den USA, zugegeben gegen eine ziemlich hohe Gebühr, jetzt einen Studiengang an, der junge Leute auf Content Creation und das Jobbild InfluencerIn vorbereiten soll. Ein stinknormales BWL-Studium reicht dafür nicht mehr. Klar, man braucht natürlich als Content CreatorIn auch Videoskills und all diese verschiedenen Skills, die man eben braucht, um auf Social Media einen Kanal aufzubauen, auf dem man ja dann eben häufig auch Produkte verkauft oder eben damit sein täglich Brot verdient mit Content, will gelernt sein. Verschiedenste Skills im Studiengang. Grund für diesen neuen Studiengang ist übrigens eine Umfrage aus dem Jahr 2023. Da wurden junge Menschen in Amerika zwischen 13 und 26 Jahren nach ihrem Traumberuf gefragt. Und über die Hälfte haben angegeben, dass sie sich gut vorstellen könnten, Influencer oder Influencerin zu werden. Findet ihr sowas zeitgemäß, dass Universitäten eben für den Job des Influencers, der Influencerin auch einen Studiengang anbieten? Oder sagt ihr, wow, das ist irgendwie echt übertrieben? Eure Meinung gerne per Nachricht ans Studio. Neue Musik hören wir jetzt von Honeymoon hier mit Fall.

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0: Surfcurs mit Disco hier bei Ego FM. Und genau in einer Woche, da geht's auch in die Disco.
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0: 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Dazu müsst ihr aber weiter fleißig Ego FM hören. Und hier hören wir jetzt Musik natürlich von Digitalism aus Hamburg, um die Vorfreude noch ein bisschen mehr anzukurbeln. Hier sind sie mit Too Hard.

Theophilus London, Humdrum Town bei Ego FM. Und ich habe noch eine Nachricht von Bella aus Stuttgart bekommen zum Thema InfluencerInnen-Studiengang in den USA. Bella schreibt, hey, ich finde diesen Studiengang völlig in Ordnung soweit. Immerhin lernt man professionell, wie so ein Kanal erfolgreich geführt werden kann. Und eben nicht dazu mutiert, als Mimimi-Kanal zu enden oder in der Versenkung zu verschwinden. So weiß man, wen will man erreichen, was will man bezwecken, in welche Richtung soll es gehen. Das hat Hand und Fuß, deshalb I like. Hey Bella, vielleicht sollten wir dich auch noch anmelden für die Studiengänge. In welche Richtung soll es gehen? Das hat Hand und Fuß, deshalb I like. Hey Bella.

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1: Ich bin Moritz Einzel. Bundeskanzler Merz hat zum Jahrestag des Mauerbaus zur Verteidigung von Freiheit und Demokratie aufgerufen. Auf der Plattform X schrieb Merz, unser Land sei heute länger vereint, als es geteilt war. Die Lektion der Mauer bleibe, Freiheit und Demokratie seien nicht selbstverständlich, dafür müsse man immer kämpfen. Die DDR-Führung ließ die Mauer vor 65 Jahren errichten. Die Zahl der Kindeswohlgefährdungen in Deutschland hat das vierte Mal in Folge einen Rekord erreicht. 2025 stellten die Jugendämter bei knapp 80.000 Kindern und Jugendlichen eine Gefahr durch Vernachlässigung, psychische, körperliche oder sexuelle Gewalt fest. Das waren 10% mehr als im Vorjahr. Wegen des zu niedrigen Wasserstands der Donau schaltet Rumänien das Kernkraftwerk Cernavoda ganz ab. Das hat das Energieministerium mitgeteilt. Demnach wird auch der zweite Reaktor heruntergefahren, nachdem Ende Juli bereits der erste Reaktorblock wegen zu wenig Kühlwasser abgeschaltet worden war. Das Amtsgericht Chemnitz hat einen Haftbefehl gegen den AfD-Bundestagsabgeordneten Krah erlassen. Hintergrund ist ein Rechtsstreit mit dem Satiriker Böhmermann. Krah wollte Böhmermanns Aussagen über eine angebliche Champagnerbestellung auf dem Oktoberfest verbieten und verlor. Jetzt geht es um offene Prozesskosten, die Krah nicht gezahlt hat. Krah sagt, es gehe offenbar um einen kleinen Restbetrag. Gastgeber des Eurovision Song Contest im kommenden Jahr ist die bulgarische Touristenhochburg Burgas am Schwarzen Meer. Das hat die Europäische Rundfunkunion mitgeteilt. Burgas setzte sich damit überraschend gegen die bulgarische Hauptstadt Sofia durch. Das ESC-Finale soll Mitte Mai 2027 stattfinden. Die Sängerin Dara hatte in diesem Jahr mit dem Song Bangaranga den ersten bulgarischen Triumph bei einem ESC eingefahren.
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2: Heute am Donnerstag nochmal sonniges und trockenes Sommerwetter. Nur wenige Wolken an der Ostseeküste zum Beispiel, da sind schon mal ein paar lockerere Wolkenfelder mit dabei. Die Höchstwerte dort um 24 Grad. Im Südwesten wird es dagegen um 37 Grad Spitze. Morgen am Freitag dann auch nochmal viel Sonnenschein und es wird heiß. Höchstwerte bis 38 Grad im Südwesten. An den Küsten um 27 Grad Spitze. Dazu frischt der Wind so ein bisschen auf. Es bleibt meistens trocken. Im Lauf des Tages kann es in den Bergen ein paar Wolken geben. Der Samstag dann Richtung Südosten noch sonnig und trocken. Ansonsten schon ein paar mehr Wolken mit dabei und mancherorts bilden sich Schauer oder Gewitter, die dann auch mal kräftig ausfallen können. Bis 39 Grad die Höchstwerte. Sonntag wird dann wieder ein bisschen weniger heiß.
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2: Am Donnerstagnachmittag, wir gehen rein in diese Stunde jetzt mit Musik von den Kaiser Chiefs. Die hören wir mit I Predict a Riot. Später geht's auch noch um unsere Themenwoche, Il Dolce Far Niente. Und wir hören gleich auch italienische Musik von Faber aus der Schweiz. Jetzt aber die Kaiser Chiefs hier für euch bei Ego FM.

Blood Red Shoes, neu hier bei Ego FM mit Useless Sentiment. Wusstet ihr eigentlich, Egos, dass unser Ego FM-Musiker Faber aus der Schweiz auch italienische Wurzeln hat? In Zürich ist er aufgewachsen, sein Vater Pippo Pollina ist aber ein bekannter italienischer Liedermacher. Und von ihm hat er sich natürlich auch irgendwo einiges abgeschaut für die Musik. So richtig seinen italienischen Wurzeln gehuldigt hat er dann auf seinem Album Addio. Da hat er nämlich zum ersten Mal auch Texte auf Italienisch geschrieben. In Interviews früher hat er nämlich oft gesagt, ich spreche die Sprache zwar, aber italienische Songtexte schreiben, da habe ich mich jetzt noch nicht so dran getraut. Auf diesem Album tut er das dann aber und singt unter anderem auch mit seinem Vater in der Tradition sizilianischer Canzonieri. Zum Beispiel auch im Song Anima Ribelle. Den haben wir jetzt. Faber hier bei Ego FM.

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0: Was hilft gegen die Hitze? Eigentlich nur gute Musik und ein Eis. Cassia mit Lemon Gelato hören wir gleich. Der Soundtrack für euren Sommer. Lemon Gelato von Cassia gleich. Hier bei Ego FM.
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0: aus Manchester via Berlin, wo sie für die Aufnahmen zu ihrem aktuellen Album hingezogen sind. Lemon Gelato, so wird auch das Album heißen, wie dieser Song. Und das kommt im September raus. Ich hatte gestern Orangeneis am Stiel und das war auch ziemlich, ziemlich lecker. Ums Essen geht's auch kommenden Sonntag bei Countdown 25. In der Sendung mit Kollege Markus Kafka werden die 25 besten Songs zu einem Thema gesucht. Und Markus, es gibt so viele Songs über das Thema Essen. Wir machen es auch noch, erweitern es noch ein bisschen um das Thema Trinken. Denn auch über das ein oder andere Spaßgetränk wurden ja schon Songs geschrieben. Hast du eigentlich einen Lieblingsdrink, Markus?
1: Wein. Im Winter rot, im Sommer weiß. Weinschorle nicht, weil, also es wäre schon vernünftig, manchmal im Sommer auf Weinschorle umzusteigen. Aber ich mag dann halt einfach den Wein nicht mehr so gerne, wenn er bedünnt und verwässert ist. Ich habe ansonsten auch keinen klassischen Drink in dem Sinne, also ein Cocktail oder irgendwas Gemixtes. Ich habe früher im Club immer Gin Tonic getrunken, weil mir mal jemand gesagt hat, das ist gesund.
0: Okay, Gin Tonic oder Wein. Zur Pizza passt dann wahrscheinlich am besten ein kühles Bier oder auch eine Cola. Welche Songs kennt ihr über Essen und Trinken? Eure Empfehlungen für die Playlist von Countdown 25 schickt sie an countdown25@egofm.de und dann schaltet ein, kommenden Sonntag von 9 bis 11. Die Laser Boys liefern den Pizzasong für die Playlist.

0: Italienische Musik in unserer Italienwoche. Das war Pino D'Angio mit Okay, Okay. Wusstet ihr das eigentlich schon? Für unsere Themenwoche hat Kollegin Elise ein paar interessante Facts über Italien recherchiert.
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0: Hotel Mama, in Italien wohl weit verbreitet, ne Elise?
4: Wusstet ihr, dass laut einer Studie 83% der Italiener ohne Lebensgefährten im Alter zwischen 25 und 34 noch bei Mama und Papa wohnen? Das ist so auffällig gewesen, dass die Regierung in Rom den Vorschlag gemacht hat, Nesthockern über 30 Jahre, die noch bei den Eltern leben, billige Kredite zum Kauf von Wohnungen zu gewähren. Ob das genug Anreiz ist, die Spaghetti alla Mama stehen zu lassen und seine Koffer zu packen? Ich glaube ja nicht.
0: Danke, Elise, für diesen interessanten Fun Fact über Italien und mehr zu unserer Themenwoche Il Dolce Far Niente. 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
5: Neu auf Ego FM aus London. Bonobo featuring Joy Crooks mit Always on Your Side.

0: Alabama Shakes mit Hold On bei Ego FM.
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0: Gleich zurück an diesem Donnerstagnachmittag mit mehr Musik, die alles ändert. Wir hören was von Barry Kahn's Swim. Unsere Musiklieblinge Maribou State sind gleich dabei. Und das Paradies.
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0: Mit Die Giraffe streckt sich. Auch gleich bei Ego FM.
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0: Das Paradies. Die Giraffe streckt sich am Donnerstag Nachmittag. Zeit für ein News Update um
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2: Ich bin Moritz Einzel. Erst in Zügen, jetzt auch an Bahnhöfen. Die Deutsche Bahn stattet weitere Mitarbeitende mit Bodycams aus. Rund 2700 Beschäftigte im Bahnhofsservice und in der Stationsbetreuung sollen schrittweise freiwillig die Geräte bekommen können. An den Hauptbahnhöfen Frankfurt am Main und Bielefeld sind sie demnach schon im Einsatz. BSW-Gründerin Wagenknecht hat Thüringens AfD-Chef Höcke abblitzen lassen. Der hatte Wagenknecht angeboten, sie in Thüringen zur Ministerpräsidentin wählen zu lassen. Nun sagte Wagenknecht der Bild-Zeitung, das Ministerpräsidentenamt in Thüringen sei kein Wanderpokal, den Herr Höcke nach Belieben vergeben könne. Wegen der Affäre um den aberkannten Doktortitel von CDU-Ministerpräsident Vogt könnte es in Thüringen ein Misstrauensvotum gegen den Regierungschef geben. In Australien gilt seit letztem Dezember ein Social-Media-Verbot für alle unter 16 Jahren. Mittlerweile hat das Tech-Unternehmen Meta nach eigenen Angaben mehr als 750.000 Konten gesperrt, die meisten davon auf Instagram. Die Accounts gehören demnach Nutzerinnen und Nutzern, die nach Metas Einschätzung jünger als 16 sind. Das zu überprüfen sei aber weiter schwierig. Wer die Sonnenfinsternis gestern wegen seines Standorts nicht selbst sehen konnte, konnte das Spektakel im Fernsehen verfolgen. Das ZDF, Dreisat, RTL, NTV und Welt hatten alle Sondersendungen zum Himmelsereignis und insgesamt gut 6,5 Millionen Zuschauer. Die ZDF-Trödelshow Bares für Rares XXL wurde sogar zum Höhepunkt um 20.25 Uhr extra unterbrochen. Gastgeber des Eurovision Song Contest im kommenden Jahr ist die bulgarische Touristenhochburg Burgas am Schwarzen Meer. Das teilte die Europäische Rundfunkunion mit. Claudia Wächter berichtet.
3: Burgas schlägt Sofia. Eigentlich hatten viele damit gerechnet, dass die bulgarische Hauptstadt das Rennen macht. Nun erwartet den ESC-Tross aber eine ganz besondere Kulisse in der Partymetropole am Schwarzen Meer. Dort gibt's auch eine relativ neue Arena und einen Riesenpark am Strand. Zum ersten Mal findet das Event in Bulgarien statt, dank der letzten ESC-Siegerin Dara und ihrem Song Bangaranga.
0: Danke dir.
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0: Sonne satt und fast keine Wolke am Himmel. Dazu heute heiße Temperaturen bis 32 Grad liegen wir momentan in Köln und auch in Freiburg. 32 Grad ebenfalls in Stuttgart. 29 Grad sind es in München und in Würzburg. 26 Grad in Hamburg und in Dresden. Auch morgen am Freitag dann viel Sonnenschein und die Temperaturen, die klettern nochmal ganz schön nach oben. Bis 38 Grad im Südwesten. Am Samstag sogar bis 39 Grad. Am Freitag dann nur wenige Wolken und es bleibt trocken. Am Samstag ist es dann vor allem im Südosten erst noch sonnig. Ansonsten ein Wechsel aus Sonne und Wolken und es bilden sich dann regional auch schon wieder Hitzegewitter, die kräftig ausfallen können.
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0: Um 2:03 an diesem Donnerstag. Gleich mit Musik von Amy Winehouse. Außerdem spielen wir unser Quiz, welcher Italiener bin ich, für unsere Themenwoche. Mehr noch in dieser Stunde. Jetzt erstmal Musik von Stardust. Der holt euch definitiv aus eurem Nachmittagstief. Music sounds better with you bei Ego FM.

Amy Winehouse mit Rehab hier bei Ego FM. Jetzt was Neues um 11:11 von der Band Cage the Elephant. Sie kommen aus Bowling Green in Kentucky und besingen im neuen Song Beaches in Tennessee die schönen Orte in Tennessee.

0: Cage the Elephant mit Beaches in Tennessee. Warum sehnt sich Sänger Matt Schultz nach den Beaches in Tennessee, nach dem Zuhause? Er hat diesen Song über eine sehr, sehr schwierige Zeit übrigens geschrieben in seinem Leben. Eine Mental Health Crisis, wie er selbst sagt. Er hat wohl sowas wie eine Psychose gehabt und war in einer psychiatrischen Klinik. Und seine Band und auch seine Familie war die ganze Zeit aber über an seiner Seite, hat ihn dabei unterstützt. Und er hat gesagt, wenn diese Unterstützung nicht gewesen wäre und auch der Klinikaufenthalt, dann wäre ich heute vielleicht nicht hier. Es ist also ein sehr hoffnungsvoller Song und ein Wiederlebenszeichen von Cage the Elephant. Neu hier bei Ego FM.
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0: Gleich zurück, dann hören wir mehr Musik, die alles ändert. Von Hilltop Hoods und Gengar. Außerdem spielen wir gleich unser Spiel, unser kleines Quiz für unsere Italienwoche. Welcher Italiener bin ich?
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0: Gengar mit Heavenly Maybe hier bei Ego FM. Allen, die gerne Urlaub in Frankreich oder Holland machen, gehen wir wahrscheinlich schon ziemlich auf den Wecker mit unserer Themenwoche, was? Aber zum Beispiel auch unser Ego FM-Künstler Chiago macht gern Urlaub in Italien. Er war mal in Sizilien, in Palermo. Und was er da so erlebt hat, das hat er direkt in einem Song aufgeschrieben und festgestellt, Mensch, ist zwar schön hier auf Sizilien, aber den Dreck in Berlin, den vermisse ich dann irgendwie auch. Chiago mit Palermo.
1: Buongiorno.

0: Das neue bei Ego FM mit Silly Boy hier bei Ego FM. In unserer Italienwoche suchen wir für jetzt wieder dieses Quiz eine berühmte Persönlichkeit aus Italien. Jemanden, den ihr wahrscheinlich alle kennt, aber schaut mal, ob ihr drauf kommt. Auflösung gibt's ganz am Ende.
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2: Kind, lern was Gescheites. Den Satz, den hat der ein oder andere von seinen Eltern vielleicht auch schon mal gehört. Die Mutter des Italieners, den wir jetzt suchen, hat da eine außergewöhnliche Vorstellung. Sie möchte, dass ihr Sohn Fußballer wird, doch sein Vater bringt ihn zum Kartsport. Es wird der Beginn einer ganz großen Karriere sein. Geboren wird er 1979 in der Kleinstadt Urbino. Schon mit 11 Jahren gewinnt er die regionale Go-Kart-Meisterschaft. Als er zu groß für sein Kart wird und ein größeres Modell zu teuer gewesen wäre, steigt er auf Minibikes um. Mit 14 Jahren fährt er erste richtige Motorräder. 1996, 3 Jahre später, hat er sein Debüt in der Motorrad-Weltmeisterschaft. In den Jahren danach gewinnt er souverän die nächsten Titel. Mit jedem Sieg steigt er immer weiter auf, bis er in der absoluten Königsklasse angekommen ist. Dem Motorrad Grand Prix, kurz der MotoGP. Hier fahren nur die Besten der Besten mit. In dieser Königsklasse wurde er endgültig zur Legende. In seiner Karriere wird er sich 9 Weltmeistertitel und 115 Grand Prix-Siege erfahren. Den ein oder anderen Rückschlag gab es da aber auch. 2010 bricht er sich bei einem schweren Sturz das Schienbein und ist ein Jahr später in einen tödlichen Rennunfall verwickelt, bei dem ihn aber keine Schuld trifft. Bis 2021 brettert er mit der Startnummer 46 über die Rennstrecken der Welt. Die Nummer hat er von seinem Vater übernommen und ist inzwischen so stark mit ihm verbunden, dass sie in der MotoGP nicht mehr vergeben wird. Neben der Startnummer trägt er den Spitznamen Il Dottore oder The Doctor. Der passt zu seiner Präzision auf dem Motorrad und ist in Italien außerdem eine Ehrenbezeichnung. Er war nie nur Rennfahrer, sondern auch Showman und Publikumsliebling. Für viele macht er die MotoGP überhaupt erst faszinierend. Sein Name? Valentino Rossi.
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0: Na, wer hätte es gewusst? Vielen Dank an Kollegin Jule. Und in unserer Italienwoche hören wir selbstverständlich auch Musik aus Italien. Aber nicht nur Italo-Disco-Klassiker, sondern auch ganz aktuelle Musik. Von einem Künstler, 1996 in Rom geboren. Er nennt sich Tutti Fenomeni. Also Phenomeno heißt ja so viel wie Phänomen. Jetzt hätte ich dann aber doch mal eine Frage Google Translate. Wenn ich nämlich Tutti Fenomeni eingebe, dann kommt als Übersetzungsvorschlag alles absolute Asse. Was für ein Künstlername. Wir hören Tutti Fenomeni mit Valori Aggiunti bei Ego FM.
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0: Iggy Pop mit The Passenger bei Ego FM.
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0: Um 3:15 an diesem Donnerstagnachmittag. Gleich zurück, zum Beispiel mit Musik von My Ugly Clementine. This is nice. Außerdem unsere Musiklieblinge Rufus du Sol, gleich nach der Werbung.
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1: Ich bin Moritz Einzel. Am 65. Jahrestag wird in Deutschland an den Mauerbau erinnert. Bei der zentralen Gedenkfeier hat Bundestagspräsidentin Klöckner die Menschen zu mehr Engagement aufgerufen. An die Freiheitsideen der Menschen von 1989 müsse angeknüpft werden, so die CDU-Politikerin, denn heute seien diese Werte wieder in Gefahr durch Gleichgültigkeit und Desinteresse. Die lange Trockenheit trifft die Ernte in diesem Sommer voraussichtlich hart. Seit Beginn der Dürreperiode Mitte Juni seien rund 3 Millionen Tonnen Getreide und Raps verloren gegangen. Dies bedeutet Einnahmeverluste von 600 Millionen Euro, teilte der Deutsche Raiffeisenverband mit. Die schwarz-roten Reformpläne bei Rente, Steuern und Bürgergeld bekommen in der Bevölkerung genauso viel Zustimmung wie Ablehnung. In einer Ipsos-Umfrage sagten 38% der Befragten, dass sie die Vorhaben für richtig oder eher richtig halten. Genauso viele sagten, sie seien eher falsch oder falsch. Nach der Frage, wer am meisten profitiere, sagte der größte Teil, niemand. Die Reformen würden am Ende allen schaden. Auch knapp eine Woche nach Beginn des jüngsten Ausbruchs des Ätna ist der Vulkan weiter aktiv. Der Flughafen von Catania bleibt geschlossen. Das Flugverbot gilt dort bis Freitag 2 Uhr. Die Folgen für den Tourismus sind bereits deutlich zu spüren. Schätzungen zufolge belaufen sich die wirtschaftlichen Schäden infolge der Flugausfälle und Behinderungen auf 12 bis 24 Millionen Euro. In Frankreich hat die Champagnerlese begonnen. Wie der Herstellerverband Comité Champagne mitgeteilt hat, dürfen Weinbauern in dem Gebiet seit gestern offiziell die Trauben ernten. Das ist der früheste Zeitpunkt seit 40 Jahren. Grund für die frühe Ernte sind laut Verband die Hitzewellen, die die Trauben schneller haben reifen lassen.
2: Danke dir.
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2: Heiß ist es auch bei uns. Heute Temperaturen um 30 Grad momentan, zum Beispiel in Bayern. Etwas über 30 Grad in Baden-Württemberg und auch in Nordrhein-Westfalen an den Küsten. Und im Nordosten ist es ein wenig angenehmer, um 26 Grad momentan in Dresden und in Berlin. 27 Grad sind es aber auch in Hamburg. An den Küsten ist es morgen etwas bewölkt und dazu auch ein angenehmer Wind. Aber es bleibt nochmal warm und im Südwesten wird es vor allem nochmal richtig heiß. Höchstwerte bis 38 Grad, am Samstag sogar bis 39 Grad. Dann können es am Wochenende aber auch öfter Wolken und neue Hitzegewitter und Schauer geben. Regional fallen diese Gewitter auch kräftig aus. Unbedingt den aktuellen Regenradar checken.
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2: Und Marco?
3: 88, Ende 88, 89 bin ich hier in Deutschland und bin ich glücklich und zufrieden.
2: Marco ist aus Süditalien nach Deutschland ausgewandert und hat in München einen Laden für italienische Dolci und Delikatessen. Warum er hier geblieben ist und was er an Italien manchmal vermisst, das erzählt uns Marco in dieser Stunde. Für unsere Themenwoche, jetzt gibt's erstmal Musik von Bilderbuch, Bungalow.

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Michael Kiwanuka, unser Musikliebling hier bei Ego FM an diesem Donnerstagnachmittag. Gerade haben wir schon Musik aus Wien von Bilderbuch gehört. Nach dem Ausstieg von Mike braucht ein Bilderbuch einen neuen Gitarristen. Mal kurz umgeschaut in der österreichischen Musikszene. Gefunden haben Bilderbuch Uche Jara, die ja schon live öfter mit Bilderbuch unterwegs gewesen ist, auch als Support. Und jetzt also auch offizielles Bandmitglied an der Gitarre. Sie macht aber auch selber wirklich großartige Musik und kommt mit einem neuen Album im Herbst auf große Bodyscanner-Tour. Wir nehmen euch mit zur Tour, zum Beispiel am 27. Oktober in Köln. Im November geht's dann nach Hamburg, München und Berlin. Ihr könnt euch da jetzt schon für Tickets bewerben, wenn euch der Song, den wir jetzt hören, zum Beispiel gut gefällt. Neu bei Ego FM, das ist Uche Jara mit Hello, Hello.

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0: Dope Lemon mit Golden Wolf.
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0: Ich spreche jetzt mit dem Florentinermann. So heißt sein Geschäft in München, Marco. Hi, stell dich doch mal kurz vor.
5: Ich bin der Marco, ich komme aus Süditalien, wir sind Florentinermann. Wir sind ein kleiner, schöner Betrieb in Schwabing, München. Wir sind seit Jahren betreiben einen Familienbetrieb mit verschiedenen italienischen Delikatessen.
0: Delikatessen, Dolci gibt es, also ganz viel leckeren Süßkram. Wie lange bist du denn schon in Deutschland, Marco?
5: Ende 89 bin ich hier in Deutschland und bin ich glücklich und zufrieden.
0: Das ist schön. Warum bist du denn nach Deutschland gekommen?
5: Ich bin nach Deutschland gekommen, weil von Kindheit hat mich imponiert. Ich komme von Süditalien. Und dann habe ich mir gedacht, irgendwann, ich will meine Ziele erreichen. Dann bin ich erst einmal gekommen hier und dann habe ich gesagt, oh, das ist ein Leben hier. Und dann sind wir geblieben, ein Familienbetrieb mit unserem Eis und mit unseren Kuchen und mit unseren Delikatessen.
0: Marco hat sich den Traum vom eigenen Geschäft hier verwirklicht. Und was er an Deutschland besonders mag, was er an Italien manchmal vermisst, das erzählt er uns gleich noch hier bei Ego FM. Nach Musik jetzt was Neues von Wishy.
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0: Drop the Pressure von Milo. Und wir sind immer noch in unserer Italienwoche.
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0: In dieser Stunde spreche ich mit Marco. Marco ist Ende der 80er aus Süditalien nach Deutschland gekommen und hat in München ein Geschäft für italienische Delikatessen eröffnet. Marco, erzähl doch nochmal, was magst du denn gerne an Deutschland?
5: Alles. Alles, komplett alles. Ich bin glücklich und zufrieden hier. Ich habe eine gute Familie und wir haben einen guten unseren Betrieb und so weiter. Und wir haben ein fantastisches Leben und kann mich nicht berühren.
0: Das ist schön. Aber manchmal vermisst du auch Italien, oder?
5: In Italien vermisse ich immer, sage ich ganz ehrlich. Mein Herz liegt dort. Meine Kinder sind hier, alles großgezogen und so weiter. Aber mein Herz liegt immer dort und ich vermisse immer. Aber wenn gehe ich in Italien 2-3 Wochen, ist mir langweilig. Dann müde ich mich sofort zurück in München.
0: In deinem Laden in München-Schwabing gibt es italienische Delikatessen, Dolci, also Süßkram, Leckeren und auch Eis. Was würdest du sagen, sind denn in diesem Sommer so die größten Eistrends?
5: Besonders geht gut Eis, Pistachio, Karamell und Schokolade. 3 Komponenten sind mein Eis und Joghurt, Schokolade. Die gehen mal am meisten.
0: Das klingt aber auch wirklich lecker. Mensch, jetzt habe ich auch Lust auf ein Eis.
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0: Advent's Joy mit Riptide bei Ego FM.
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0: Ich gebe das Mikrofon jetzt gleich ab. Ab 16 Uhr übernimmt Kollege Dominik und bringt euch in diesen Feierabend. Wohlbehalten. Davor noch mehr Musik, die alles ändert. Zum Beispiel von Raz oder Die Sterne. Außerdem hören wir Hozier. Almost Sweet Music. Und noch mehr Sweet Music hört er dann eben gleich ab 16 Uhr bei Kollege Dominik bei Ego FM. Mein Name ist Gloria, ich sag Tschüss für heute.
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0: Mein Sonnenschirm umspannt die Welt. Das waren die Sterne bei Ego FM. Und damit einen schönen Donnerstagnachmittag, 16 Uhr mittlerweile. Der Ätna spuckt weiter Asche, der dortige Flughafen bleibt dicht und die Sperre wurde erneut verlängert. Für tausende Reisende auf der italienischen Insel Sizilien geht damit das Flugchaos weiter. Die Einzelheiten dazu und alles, was sonst im Moment wichtig ist, kurz zusammengefasst aus der Ego FM Nachrichtenredaktion.
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2: Ich bin Moritz Einzel. BSW-Gründerin Wagenknecht hat die Idee des Thüringer AfD-Landeschefs Höcke zurückgewiesen, sie selbst solle Ministerpräsidentin von Thüringen werden. Das Thüringer Ministerpräsidentenamt sei kein Wanderpokal, den Herr Höcke nach Belieben vergeben könne, sagte Wagenknecht. Richtig sei jedoch, dass der CDU-Politiker Vogt als Ministerpräsident das Vertrauen verloren habe und dass BSW ihm die Unterstützung entziehen müsse. Vogt hatte seinen Doktortitel verloren. Die Grünen fordern wegen der Hitze ein Spitzentreffen im Kanzleramt. Deutschland habe ein Zuständigkeitsproblem, so die Grünen-Umweltpolitikerin Schneider. Sie unterstützt auch den Vorschlag des Umweltministeriums, Klimaanpassung und Naturschutz im Grundgesetz zu verankern. Das Robert-Koch-Institut hat derweil mitgeteilt, dass dieses Jahr schon 12.500 Menschen an den Folgen der Hitze gestorben sind. Die Trockenheit in Deutschland führt unterdessen zu Ernteausfällen. Seit Beginn Mitte Juni seien deshalb rund 3 Millionen Tonnen Getreide und Raps verloren gegangen, heißt es vom Deutschen Reifeisenverband. Mehr von Tine Klimach.
3: Der Verband spricht von Einnahmeverlusten von 600 Millionen Euro. Der Ausblick auf diesen Sommer ist nicht ganz so gut, aber nicht hoffnungslos. Nach einer Schätzung erwartet der Verband eine kleinere Getreideernte von rund 40 Millionen Tonnen nach 45 Millionen Tonnen im vergangenen Jahr. Unterm Strich sei es eine noch ausreichende unterdurchschnittliche Ernte, hieß es.
2: Im Greifswalder Bodden ist ein toter Wal entdeckt worden. Am Morgen sei das leblose Tier der Wasserschutzpolizei gemeldet worden, teilte Mecklenburg-Vorpommerns Umweltminister Backhaus mit. Um welche Walart es sich handelt, ist noch unklar. Das Tier ist rund 7 Meter lang. Im Frühjahr war an der deutschen Ostseeküste mehrfach ein Buckelwal gestrandet, der dann aufwendig in die Nordsee transportiert wurde und tot vor der deutschen Küste angespült wurde. Gastgeber des nächsten Eurovision Song Contest wird die Schwarzmeerstadt Burgas in Bulgarien sein. Wie die Europäische Rundfunkunion und die zuständige Rundfunkanstalt mitgeteilt haben, setzte sich die Touristenhochburg gegen die Hauptstadt Sofia durch. Das ESC-Finale ist am 15. Mai 2027.
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0: Strahlender Sonnenschein an diesem Donnerstagnachmittag bringt uns in den Feierabend rein. Das Ganze bei Höchstwerten zwischen 28 und 35 Grad. Im Moment so knappe 31 Grad in München und Augsburg, 30 in Regensburg und Nürnberg, 32 aktuell in Würzburg und Stuttgart und 31 in Dresden. Die weiteren Aussichten: morgen am Freitag zum Start ins Wochenende und auch am Samstag gibt es weiterhin ganz viel Sonnenschein. Es wird noch mal ein kleines bisschen heißer, um über 35 Grad dürfen wir besonders im Westen erwarten. Am Sonntag entstehen dann am Nachmittag erste Schauer und Gewitter. Die fallen vor allem an den Alpen örtlich kräftig aus und danach gehen die Temperaturen deutlich zurück.
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1: Dominik.
0: In unserer Italienwoche und wir Deutschen, wir machen ja bekanntlich liebend gerne Urlaub in Italien, aber nicht nur in Italien, sondern auch in Spanien. Jetzt gibt's allerdings ein Problem, denn untereinander zwischen diesen beiden Urlaubsparadiesen kriselt es gerade gewaltig.
6: Alarm!
0: Denn zwischen Spanien und Italien herrscht plötzlich dicke Luft. Was dahinter steckt, das verrät uns gleich Kollege Simon in dieser Stunde. Jetzt starten wir erstmal rein in den vorletzten Feierabend für diese Woche mit Asher Roth. The world is not enough. Kurz nach 4 ist es.

Marsch bei Ego FM mit Echoes. Jetzt kommen wir zu einem Namen, von dem habt ihr höchstwahrscheinlich noch nicht so viel gehört. Ist nämlich ein unfassbar, unglaublich spannender neuer Singer-Songwriter aus Hamburg. Kommt gebürtig aus Kanada mit jüdischen Wurzeln und einer Biografie, die ordentlich Strecke gemacht hat. Musikalisch bewegt er sich zwischen Folk und Indie-Rock und in seiner neuen Single fängt er jetzt mal dieses Gefühl ein, wenn man quasi erwachsen wird, aber irgendwie merkt, dass das innere Kind eigentlich nie so richtig weggekommen ist. Jacob Brodowski, ganz neu bei Ego FM mit Kids.

0: bei Yolo Beach bei Igor FM, Swings and Waterslides an diesem Donnerstagnachmittag. Viel Musik, die alles ändert, gibt's gleich weiter von den Gorillas und von Black Honey. Zum Start in den Feierabend für heute gleich mit Fire. 3:45 ist es.
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0: fühlt sich hitzetechnisch an diesem Nachmittag auch sehr feurig an. Black Honey bei Ego FM mit Fire.
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0: Mailand oder Madrid, Hauptsache Urlaub. Ich glaube, das war irgendwann mal so ein Sprichwort, das es gab. Und es ist ja nicht nur so, dass wir aus Deutschland sehr gerne in diesen beiden Ländern Urlaub machen, sondern auch untereinander gibt es da ein sehr, sehr großes Interesse, was den Tourismus angeht. Zumindest noch muss man sagen, denn es gibt Stress zwischen Spanien und Italien. Kollege Simon weiß Bescheid warum. Grüß dich, servus.
5: Hi.
0: Worum geht es denn bei diesem Streit genau?
5: Es geht darum, dass jetzt auch Reisende von Italien nach Spanien kontrolliert werden. Damit hat die spanische Regierung reagiert auf einen ähnlichen Schritt der italienischen Regierung. Die hatte nämlich das Schengen-Abkommen ausgesetzt, nachdem zehntausende Menschen von Marokko aus in die spanische Exklave Ceuta eingedrungen waren. Und danach hat die Regierung in Madrid, der Regierung in Rom eine Frist gestellt, diese Kontrollen wieder aufzuheben, aber Italien hat daran festgehalten und jetzt hat Spanien gesagt, gut, dann machen wir das auch.
0: Mhm. Das ist natürlich nicht cool und Kontrollen können auch sehr, sehr nervig sein, aber ist das wirklich schon eine Krise zwischen beiden Ländern?
5: Also es werden jetzt nicht alle flächendeckend gefilzt. Am ersten Tag wurden rund 200 Personen kontrolliert. 10 davon wurden zurückgewiesen von Spanien nach Italien. Aber es ist schon so, dass in Umfragen, zum Beispiel an Flughäfen, die Leute schon etwas genervt reagieren. Mhm. Andere sagen aber auch, es reicht teilweise, wenn man nur einen Pass in der Hand hat, einen italienischen, der wird dann gar nicht mehr angeschaut. Also so eine richtige Krise ist es noch nicht, aber schon so eine Spannung auf diplomatischer Ebene.
0: Mhm. Kann man denn schon sagen, wie lange das Ganze noch gehen soll?
5: Also Spanien hat angekündigt, das soll bis 7. September so bleiben. Rom hat das Schengen-Abkommen ja, wie gesagt, ausgesetzt, vorerst bis 15.8., also bis Samstag. Das Spannende ist, dass eigentlich für beide Länder gilt, Migration übers Mittelmeer ist ein Problem für uns und das können wir auch nicht alleine lösen, sondern es ist eigentlich eine Aufgabe, die die EU insgesamt lösen sollte. Aber es gibt eben Differenzen dabei, welche Schlüsse man daraus zieht und die kommen aus der Innenpolitik heraus. Mhm. In Italien eine rechtsgerichtete Regierung, in Spanien eine Mitte-Links-Regierung und deswegen gibt es da deutliche Unterschiede. Vielleicht, das kann natürlich sein, gibt es aber trotz dieser Unterschiede natürlich vor Ablauf dieser Fristen noch eine Einigung.
0: Also für Reisen übrigens aus Deutschland gilt es nicht. Also wenn ihr einen gültigen Perso habt, dann solltet ihr da am Ende des Tages kein Problem haben. Simon, danke dir für die Infos.
5: Gerne.
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0: So, und wenn wir schon halbwegs bei Italien sind, dann hören wir jetzt auch wieder italienische Musik an diesem Donnerstagnachmittag. Wir alle kennen den Titel This Boots Are Made for Walking. Der wunderbare Adriano Celentano hat sich an diesen Legenden-Track auch mal rangewagt. Herausgekommen ist diese italienische Version hier davon.

0: mit Spoon durch diesen Donnerstagnachmittag. Manchmal stolpert man über so Fakten, die man irgendwie absolut nie gebraucht hätte, denkt man zumindest, aber wenn man sie einmal weiß, dann kriegt man sie auch nicht mehr aus dem Kopf raus. Das könnte uns heute auch wieder passieren.
1: Apropos, wussten Sie schon, Herr Kollmann?
2: Schon nicht so blöd.
0: Denn passend zu unserer großen Egofem-Italien-Woche hat sich meine Kollegin Frau Hoffmann mal wieder tief in die Abgründe des weltweiten Halbwissens gestürzt und uns das Beste vom Besten aus unserem europäischen Lieblingsnachbarland Italien mitgebracht.
3: Wusstet ihr, dass Italiener sehr abergläubisch sind? Also, wenn ich jetzt sagen würde, Egos, ich habe eine schlechte Nachricht für euch, dann müssen sich die weiblichen Egos ganz schnell an die linke Brust fassen. Mhm. Es muss die linke sein, denn dann wird das Unglück abgewandt. Und was bringt Glück? Linsengerichte an Neujahr zu essen. Gibt wahrscheinlich auch einen pupsigen Start ins neue Jahr. Und zappelt nicht mit Olivenöl rum. Wenn man Olivenöl verschüttet, dann heißt das in Italien, dass man Geld verliert.
0: Jetzt sind wir wieder ein kleines bisschen schlauer. Grazie, Frau Hoffmann.
1: Apropos, wussten Sie schon, Herr Kollmann?
0: Apropos, wusstet ihr, dass es jetzt Florence in the Machine auf die Ohren gibt? Mit einem Titel, den kenne ich gar nicht so wirklich. Ganz tief aus unserem Musikarchiv nach oben geschwappt. Hier sind sie mit The Old Trilogy.

0: Florence and the Machine bei Igor Femme, The Old Religion und gleich unter anderem auch Jack Johnson. He just wanders around, unaffected by the winter wind, yeah. Taylor hören wir gleich. Viertel vor fünf ist es.
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0: Marvin Gaye, Ain't No Mountain High Enough, hier bei Igor FM. Und da ist es 17 Uhr mittlerweile. Weltweit wird gerade über Handynutzung an Schulen und Social-Media-Beschränkungen für Kinder und Jugendliche diskutiert. In Tschechien sollen Schulen nun handyfrei werden und auch ein Social-Media-Verbot ist hier im Gespräch. Weitere Nachrichten aus Deutschland und dem Rest der Welt fasst jetzt wieder kurz unsere Nachrichtenredaktion für euch zusammen.
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2: Ich bin Moritz Einzel. In Berlin haben Vertreter aus Politik, Gesellschaft und Kultur an den Mauerbau vor 65 Jahren erinnert. Bundestagspräsidentin Klöckner rief in ihrer Ansprache die Menschen dazu auf, einander zuzuhören. Heute sei die frühere innerdeutsche Grenze zwar fast unsichtbar, habe aber Spuren hinterlassen. Nach dem Drohnenvorfall am Flughafen Leipzig-Halle wollen Bund und Länder die Drohnenabwehr beschleunigen, etwa durch gemeinsame Forschung und Technikbeschaffung. Das haben die Innenminister in einer Telefonkonferenz besprochen, sagt Sachsens Innenminister Schuster. Niedersachsen fordert zudem, alle Flughäfen ins Abwehrkonzept des Bundes aufzunehmen. Der Airport Hannover fehlt dort bisher, obwohl auch dort zuletzt eine Drohne gesichtet worden ist. Im russischen Angriffskrieg gegen die Ukraine sind nach UN-Angaben im Juli so viele Zivilisten ums Leben gekommen wie seit Jahren nicht mehr in einem Monat. Es seien mindestens 437 Menschen in der Ukraine getötet und mehr als 2600 weitere Zivilisten verletzt worden. Das sei im Vergleich zum Juni ein Anstieg um 30%, im Vergleich zum Vorjahresmonat Juli sogar eine Erhöhung um 70%. Das hat es seit Beginn der Lotto-Geschichte 1955 noch nicht gegeben. In 40 Ziehungen ist der Jackpot nicht geknackt worden. 6 richtige plus Superzahl hat es seit Ende März nicht gegeben. Auch bei der Ziehung gestern blieb der Jackpot unangetastet. Claudia Wächter berichtet.
3: Irgendwie scheint der Jackpot verhext. Auch am Samstag sind also wieder 50 Millionen im Topf. Mehr geht nicht, denn der Gewinn wird gedeckelt. Aber auch die Maximalsumme ist schwindelerregend und die Chancen, 6 richtige plus Zusatzzahl richtig zu tippen, die sind minimal. Immerhin 3 Spieler oder Spielerinnen aus NRW und Niedersachsen, die sind dem Hauptgewinn zuletzt ziemlich nahe gekommen.
2: Kurioses Medaillenmissgeschick bei der Leichtathletik-EM in Birmingham. Die norwegische Goldstaffel über 4x400 Meter im Mixed hat ihre Medaillen wieder abgegeben. Grund war, dass die falsche Siegerzeit eingraviert war. Von einer absurden Situation sprach das norwegische Team, das bereits neue Medaillen erhalten haben soll.
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0: Strahlender Sonnenschein an diesem Donnerstagnachmittag bringt uns in den Feierabend rein. Das Ganze bei Höchstwerten zwischen 28 und 35 Grad. Im Moment so knappe 31 Grad in München und Augsburg, 30 in Regensburg und Nürnberg, 32 aktuell in Würzburg und Stuttgart und 31 in Dresden. Die weiteren Aussichten morgen am Freitag zum Start ins Wochenende und auch am Samstag gibt es weiterhin ganz viel Sonnenschein. Es wird noch mal ein kleines bisschen heißer, um über 35 Grad dürfen wir besonders im Westen erwarten. Am Sonntag entstehen dann am Nachmittag erste Schauer und Gewitter. Die fallen vor allem an den Alpen örtlich kräftig aus und danach gehen die Temperaturen deutlich zurück.
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0: Also ich sag's euch, beim gute Nachrichten suchen hier für diese Sendung merkt man tatsächlich auch langsam schon, wir stecken mitten im Sommerloch. Doch genau das ist tatsächlich auch eine gute Nachricht, denn wenn Europa jetzt im August einen kleinen Gang zurückschaltet, dann profitiert auch das Klima davon. Mehr dazu und weitere gute Nachrichten aus der Welt gleich bei mir in dieser Stunde. Rein Richtung Feierabend an diesem Donnerstag mit Curtis Harding und mit Alfie Templeman. Circles.

0: Keep on Shining, Curtis Harding an diesem Donnerstag hier bei Ego FM. Weiter geht es mit dem neuen Projekt Kids Don't Smoke. Dahinter steckt in erster Linie der Musiker Jan Brunner. Der stammt ursprünglich aus Tirol in Österreich, ist dann für seine Musik nach Wien gezogen und hat das Projekt eigentlich ursprünglich als reines Solo-Projekt gestartet, um sich musikalisch so neben der Arbeit als Gitarrist in einer anderen Band so ein bisschen ausleben zu können. Mittlerweile ist daraus live längst eine komplette Band geworden. Bekannt geworden ist er im Alltempo, kann man sagen. Seine allererste Single schoss direkt mal auf Platz 1 unserer Freunde bei FM4 und auch hier bei Ego FM hat er mittlerweile Fuß gefasst. Kids Don't Smoke, ganz neu bei Ego FM mit Swimshirt.
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0: 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Sommerliche elektronische Klänge von Monolink, Harlem River hier bei Ego FM. Hier geht's gleich weiter mit Musik, die alles ändert. Ezra Furman ist mit dabei und dieser Kultklassiker hier, das darf man wirklich schon so sagen, Empire of the Sun. Ist mittlerweile eigentlich auch fast schon ein Oldie.
1: We are the people. Gleich bei mir, 4:45 ist es.
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0: aus dem September 2008. Lang ist her. Empire of the Sun. We are the people.
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0: Synthesizer, Drumcomputer und diese ordentliche Portion Sehnsucht. Es gibt so Sounds, die katapultieren einen sofort zurück in die 80er Jahre. Aber woher kommt dieser ganz spezielle elektronische Charme eigentlich her? Wir tauchen heute mal ganz tief ab, und zwar in die Geschichte des sogenannten Italo-Discos. Wie aus coolen Studioexperimenten aus Italien ein weltweites Phänomen wurde, das bis heute nachhallt, das hören wir jetzt.
4: Synthesizer, Drumcomputer, große Melodien und gerne auch große Gefühle. Ein Sound, der seine Hochphase vor mehr als 40 Jahren hatte, ist scheinbar zurück auf den Tanzflächen. Italo-Disco. Einer, der diese Entwicklung aus nächster Nähe beobachtet, das ist Matthias Modica. Musiker, Produzent und Betreiber des Münchner, Mailänder und Berliner Labels Teutonics.
5: Es gibt jetzt seit 2, 3, 4 Jahren ein ziemlich großes Revival von Italo-Disco. Und gerade mit Berlin als Zentrum von Techno und Trance. Was bedeutet, dass sehr viele junge DJs diese Platten suchen, die auflegen.
4: Italo-Disco entsteht Ende der 70er und Anfang der 80er Jahre. Elektronische Instrumente werden erschwinglicher, Synthesizer und Drumcomputer ersetzen zunehmend klassische Disco-Bands. Dazu kommen eingängige Melodien, englische Texte und manchmal auch spanische.
5: In Italien wurde sie produziert, aber außerhalb von Italien wurde sie populär und hat dann wiederum viele Produzenten der späten 80er und 90er inspiriert. Pet Shop Boys, Kylie Minogue, in Deutschland auch, denn unsere aller Lieblingsband Modern Talking ist eigentlich nichts anderes als, tut mir leid, schlimmer Italo-Disco in der deutschen Variante, der dann die Welt erobert. Nämlich eigentlich sagen, dass Disco entstanden ist letztendlich an vier Orten. In New York, in Philadelphia, in München, wo eins der Zentren war, späte 70er Jahre, und eigentlich in ganz Italien.
4: Nicht nur zufällig entwickelt sich München Ende der 70er zur Hauptstadt des neuen elektronischen Disco-Sounds. Denn hier verkehren in Clubs wie dem Sugar Shack, dem Yellow Submarine und dem Old Mrs. Henderson Showgrößen wie Mick Jagger, David Bowie und Freddie Mercury, die sich vom Münchner Disco Sound inspirieren lassen. Und damit führt eine direkte Linie von der Disco-Ära der 70er zur elektronischen Clubmusik der folgenden Jahrzehnte. Bis dorthin, wo eigentlich Techno und House zu Hause sind.
5: Wir sind jetzt regelmäßig im Berghain, auch in der Panorama-Bar und in anderen Clubs, die früher vielleicht gar nicht so zu uns gepasst hätten oder wir nicht zu denen.
4: Dass eine neue Generation diese Musik wiederentdeckt, könnte aber auch einen anderen Grund haben. Denn Italo-Disco steht für eine Ästhetik, die sich vom betont harten und reduzierten Image mancher elektronischer Musik vor allem in einem Punkt unterscheidet, in der Mühelosigkeit.
5: In Italien gibt es einen Begriff, der kommt eigentlich aus der Renaissance, der heißt Sprezzatura. Und die Sprezzatura heißt, dass man was macht, was meinetwegen hochkomplex ist oder wahnsinnig anstrengend ist, aber man darf einem das nicht ansehen. Ja? Es ist eigentlich nichts uncooler für einen Italiener, als dass man den Schweiß und die Arbeit sieht. Vielleicht gefällt es den Deutschen.
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0: Talks an diesem Donnerstagnachmittag mit Hope und ein bisschen Hoffnung für diese Welt gibt's dann tatsächlich doch.
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0: Denn wenn Europa jetzt gerade im August so einen kleinen Gang zurückschaltet, dann profitiert offenbar auch das Klima. Daten zu CO2-Emissionen zeigen nämlich jetzt, im Sommer sinkt der Ausstoß nicht nur wegen des geringen Energiebedarfs, sondern auch weniger Verkehr, ruhigere Büros und der insgesamt langsamere Alltag drücken die Emissionen quasi nach unten. Dann gute Nachrichten aus Australien. Am Great Barrier Reef gibt es jetzt, ich sag mal so, vorsichtige Zeichen der Erholung. Im Norden und im Zentrum nahm nämlich die Bedeckung mit lebenden Hartkorallen zuletzt wieder zu. Ein später Monsun brachte dann Abkühlung und schützte Teile des Riffs vor weiterer Hitzebelastung. Und noch eine gute Nachricht, allein zur Oma, zum anderen Elternteil oder zu Freundinnen oder Freunden. Die Deutsche Bahn, die bietet künftig auf ausgewählten Fernstrecken eine Betreuung für alleinreisende Kinder an. So sollen Kinder zum Beispiel sicherer unterwegs sein und Eltern entspannter loslassen können. Weitere Nachrichten aus Deutschland und der Welt hier um 18 Uhr gleich wieder in den Ego FM Nachrichten. Davor geht's in Richtung vorletzter Feierabend für diese Woche mit der neuen Single von Queens of the Stone Age. Ganz frisch bei uns eingetroffen. Hier sind sie mit Easy Street.

0: große Vorfreude auf das neue Album. Das ist der erste Vorbote daraus. Easy Street, Queens of the Stone Age hier bei Ego FM. Schönen Feierabend mit viel Musik, die alles ändert. Unter anderem gleich mit den Leoniden und ihrer neuen Single Choking on Dirt und dem Klassiker hier von Justice vs. Simeon. We are your friends, gleich bei mir. 17:45 haben wir es mittlerweile.
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0: Nobody Knows. Loyal Kana an diesem Donnerstagabend hier bei Ego FM. Künftig sollen Spotify-Nutzerinnen und Nutzer besser erkennen, ob sie Musik echter Künstlerinnen und Künstler hören oder von sogenannten KI-Profilen. Spotify verspricht mehr Transparenz. Einzelheiten dazu und alles, was sonst im Moment wichtig ist aus Deutschland und dem Rest der Welt, das fasst jetzt wieder kurz unsere Nachrichtenredaktion für euch zusammen.
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2: Ich bin Moritz Einzel. 65 Jahre nach dem Bau der Mauer hat es in Berlin eine Gedenkfeier gegeben. In ihrer Ansprache sagte Bundestagspräsidentin Klöckner, zwar sei die Mauer 1989 gefallen, sie scheine aber häufig noch in den Köpfen zu stecken. Bundeskanzler Merz schrieb in den sozialen Medien, die Lektion der Mauer bleibe: Freiheit und Demokratie seien nicht selbstverständlich, man müsse darum kämpfen. Unter dem Eindruck der Sprengstoffdrohne, die am Flughafen Leipzig entdeckt wurde, wollen die Innenminister von Bund und Ländern schneller vorankommen beim Aufbau von Fähigkeiten zur Drohnenabwehr. Die Ressortchefs haben sich in einer Telefonkonferenz zusammengeschaltet. Die wichtigsten Punkte: gegenseitige Unterstützung, gemeinsame Forschung und Beschaffung und Flughäfen besser mit Abwehrtechnik ausstatten. Am Rhein werden immer neue Tiefststände gemessen. Zum Beispiel in Köln sind heute 49 Zentimeter gemessen worden und es wird erwartet, dass der Pegel noch weiter sinkt. Schifffahrt wird immer schwieriger. Claudia Wächter berichtet.
3: Vor allem, es rechnet sich schlicht nicht mehr, die Schiffe loszuschicken. Wenn überhaupt, dann können sie nur einen Bruchteil der üblichen Fracht laden. Bei Köln hat der Rhein bereits einen Rekordtiefststand erreicht und es wird wohl noch schlimmer. Manche Unternehmen verlagern bereits einen Teil ihrer Rohstofftransporte auf Schiene und Lkw. Doch das heißt, vieles wird teurer.
2: Ungarn will den Wasserstand der Donau über eine sogenannte Sohlschwelle anheben, um das Atomkraftwerk Pocs weiter am Laufen zu halten. Nach Angaben von Premierminister Mordior könnte der Pegel der Donau um 1,2 Meter angehoben werden. Vor 9 Tagen hatte das AKW Pocs kurz vor der Komplettabschaltung gestanden. Es versorgt normalerweise mindestens ein Drittel des Landes mit Strom. Viele Bauern machen sich Sorgen um ihre Ernte, nicht aber die Weinbauer. Der Deutsche Weinbauverband rechnet nach Angaben von Präsident Schneider mit einem qualitativ hervorragenden Jahrgang. Allerdings könnte die Menge durch den wenigen Regen geringer ausfallen. Die Branche steht zudem wegen der sinkenden Nachfrage und neuen Anbauauflagen unter Druck.
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0: Dominik. So, alle Pasta-Fans da draußen müssen jetzt ganz stark sein.
6: Alarm!
0: Denn der Parmesan ist in Gefahr. Und wer ist schuld? Das klären wir gleich auf mit Kollege Simon in dieser Stunde. Rein in den Feierabend mit Portugal the Man und Feel It Still. Es ist kurz nach 6 mittlerweile.
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Schönen Donnerstagabend, hier ist EgoFM und wir haben hier für euch gleich wieder schönen sonnenverwöhnten Indie-Pop. Der erreicht uns aus San Diego vom Trio Almost Monday. Das sind Dawson, Cole und Luke und die haben sich quasi unten an der kalifornischen Küste gesucht und gefunden, muss man sagen. Und das hört man auch in jedem einzelnen Song. Nach ganz vielen Erfolgen und ausverkauften Clubshows auf der ganzen Welt liefern sie uns jetzt wieder einen neuen Titel, der eine, ich würde sagen, wunderbar unvergessliche Sommernacht einläuten soll. Skinny Dip, ganz neu, hier sind Almost Monday.

0: 1901. Hören wir gleich. Schönen Donnerstagabend wünsche ich euch. 6:15 ist es mittlerweile.
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0: Schönen Donnerstagabend, hier ist Ego FM und alle Pasta-Fans müssen jetzt ganz stark sein.
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0: Denn der Parmesan ist in Gefahr. Und wer ist schuld? Natürlich der Klimawandel. Worum geht's? Kollege Simon hat sich das mal genauer angeschaut. Grüß dich, servus.
5: Hi.
0: Simon, müssen wir uns schon nach anderen Käsesorten umschauen oder ist die Lage noch nicht so ernst, wie es klingt?
5: Soweit ist es zum Glück noch nicht. Die Lage ist ernst, aber nicht aussichtslos, würde ich sagen. Es geht nämlich unter anderem um die Lagerhäuser, in denen die großen Parmesanlaibe lagern. In Italien werden jedes Jahr rund 4 Millionen Laibe produziert und ein großer Teil von diesen Parmesanlaiben werden von sogenannten Käsebanken verwaltet.
0: Okay, das musst du uns genauer erläutern. Was zur Hölle ist eine Käsebank?
5: Das habe ich mich auch gefragt, als ich das zum ersten Mal gelesen habe. Es ist ein Unternehmen oder es gibt mehrere Unternehmen und eins der größten gehört auch zu einer Bank in der Reggio Emilia, wo ja der Parmesan nach der geografischen Bezeichnung herkommt. Mhm. Dort kannst du als Hersteller von Käse den Käse einlagern und bekommst schon mal Geld dafür, so 60-80% des Werts, wie ein Kredit quasi. Und der Käse ist dann die Sicherheit für den Kredit, weil der lässt sich ja nicht gleich verkaufen, sondern muss mindestens 1 Jahr, manchmal sogar 2 oder 3 Jahre reifen. Mhm. Und das ist eine Riesenindustrie. Insgesamt wird mit Parmigiano Reggiano, wie er ja offiziell heißt, pro Jahr über 4 Milliarden Euro umgesetzt.
0: Mhm. Jetzt muss man nochmal kurz zurück zum Anfang. Jetzt ist das Problem, dass es zu heiß ist, oder wie?
5: Genau. Einerseits braucht es im Lager eine bestimmte Temperatur, damit der Käse reifen kann. Und weil es immer heißer draußen wird, steigen die Energiekosten logischerweise, um diese Lager runterzukühlen auf die richtige Temperatur, teilweise um 30% pro Tag. Außerdem wird auch schon die Produktion schwieriger, denn weil es so heiß ist, liegen die Kühe mehr und fressen auch weniger. Das führt dazu, dass ungefähr 10% weniger Milch bereitsteht, um überhaupt den Käse herzustellen. Mhm. Und das Futter ist auch noch ein Punkt. Nach der offiziellen Regelung, was den Parmigiano Reggiano betrifft, dürfen die Kühe nur mit Gras und Heu aus der Region gefüttert werden. Das wird aber wiederum schwieriger, weil es mehr Dürren gibt. Es muss also irgendwie auf mehreren Ebenen gegengesteuert werden. Und es kann auf jeden Fall gut sein, dass der Parmesan teurer wird durch diese ganzen Faktoren. Oder wie der Direktor einer Käsebank gesagt hat, den Parmesan gibt es seit 800 Jahren. Wir wollen nicht die letzte Generation sein, die ihn isst.
0: Ja, und so ein Leben ohne Parmesan kann und will ich mir auch tatsächlich gar nicht vorstellen. Simon, danke dir für die Infos.
5: Gerne.
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0: Renato Carasone, Torero, in unserer Italienwoche bei Ecofilm an diesem Donnerstagabend. Und jetzt würde ich sagen, machen wir wieder die Augen zu, stellen die Ohren auf und raten mit. Wir spielen wieder eine kleine Runde. Welcher Italiener bin ich?
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2: Kind, lern was Gescheites. Den Satz, den hat der ein oder andere von seinen Eltern vielleicht auch schon mal gehört. Die Mutter des Italieners, den wir jetzt suchen, hat da eine außergewöhnliche Vorstellung. Sie möchte, dass ihr Sohn Fußballer wird, doch sein Vater bringt ihn zum Kartsport. Es wird der Beginn einer ganz großen Karriere sein. Geboren wird er 1979 in der Kleinstadt Urbino. Schon mit 11 Jahren gewinnt er die regionale Go-Kart-Meisterschaft. Als er zu groß für sein Kart wird und ein größeres Modell zu teuer gewesen wäre, steigt er auf Minibikes um. Mit 14 Jahren fährt er erste richtige Motorräder. 1996, 3 Jahre später, hat er sein Debüt in der Motorrad-Weltmeisterschaft. In den Jahren danach gewinnt er souverän die nächsten Titel. Mit jedem Sieg steigt er immer weiter auf, bis er in der absoluten Königsklasse angekommen ist. Dem Motorrad Grand Prix, kurz der MotoGP. Hier fahren nur die Besten der Besten mit. In dieser Königsklasse wurde er endgültig zur Legende. In seiner Karriere wird er sich 9 Weltmeistertitel und 115 Grand Prix-Siege erfahren. Den ein oder anderen Rückschlag gab es da aber auch. 2010 bricht er sich bei einem schweren Sturz das Schienbein und ist ein Jahr später in einen tödlichen Rennunfall verwickelt, bei dem ihn aber keine Schuld trifft. Bis 2021 brettert er mit der Startnummer 46 über die Rennstrecken der Welt. Die Nummer hat er von seinem Vater übernommen und ist inzwischen so stark mit ihm verbunden, dass sie in der MotoGP nicht mehr vergeben wird. Neben der Startnummer trägt er den Spitznamen Il Dottore oder The Doctor. Der passt zu seiner Präzision auf dem Motorrad und ist in Italien außerdem eine Ehrenbezeichnung. Er war nie nur Rennfahrer, sondern auch Showman und Publikumsliebling. Für viele macht er die MotoGP überhaupt erst faszinierend. Sein Name? Valentino Rossi.
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0: Rise in the Sun, FM Lady hier bei Ego FM und gleich auch die neue von Kenny Hubler. Heißt New America und hört er gleich bei mir. Schönen Abend, 6:45 ist es mittlerweile.
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0: She Longs For You, die Sam Sprouts bei Ego FM. Schönen Donnerstagabend, 19 Uhr mittlerweile. Weltweit wird ja gerade über Handynutzung an Schulen und Social-Media-Beschränkungen für Kinder und Jugendliche diskutiert. In unserem Nachbarland in Tschechien sollen Schulen nun tatsächlich handyfrei werden und auch ein Social-Media-Verbot ist momentan im Gespräch. Einzelheiten dazu und alles, was sonst an diesem Abend wichtig ist, jetzt wieder kurz für euch zusammengefasst.
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2: Ich bin Joshua Heise. Die Deutsche Bahn will hunderte Beschäftigte an den Bahnhöfen mit einer Bodycam ausstatten. Die Mitarbeitenden sollen dadurch besser geschützt werden, heißt es von dem Konzern. Lea Matschulat berichtet.
3: Immer wieder sorgen Angriffe auf Zugbegleiter für Schlagzeilen, doch auch an den Bahnhöfen wird die Lage für Bahnmitarbeiter manchmal brenzlig. Die Deutsche Bahn bietet ihren Beschäftigten auf Bahnhöfen nun an, sich mit einer Bodycam zu sichern. Für Zugbegleiter gibt es das Angebot ja bereits. In Frankfurt-Main und in Bielefeld sind Kollegen auf den Bahnhöfen schon ausgestattet.
2: BSW-Gründerin Wagenknecht hat Thüringens AfD-Chef Höcke abblitzen lassen. Der hatte Wagenknecht angeboten, sie in Thüringen zur Ministerpräsidentin wählen zu lassen. Diese entgegnete in der Bild-Zeitung, das Ministerpräsidentenamt in Thüringen sei kein Wanderpokal, den Herr Höcke nach Belieben vergeben könne. Wegen der Affäre um den aberkannten Doktortitel von CDU-Ministerpräsident Vogt könnte es in Thüringen ein Misstrauensvotum gegen den Regierungschef geben. Das Amtsgericht Chemnitz hat einen Haftbefehl gegen den AfD-Bundestagsabgeordneten Krah erlassen. Hintergrund ist ein Rechtsstreit mit dem Satiriker Böhmermann. Krah wollte Böhmermann Aussagen über eine angebliche Champagnerbestellung auf dem Oktoberfest verbieten und verlor. Jetzt geht es um offene Prozesskosten, die Krah nicht gezahlt hat. Krah sagt, es gehe offenbar um einen kleinen Restbetrag, den er jetzt zahlen werde. Wer die Sonnenfinsternis gestern wegen seines Standorts nicht selbst sehen konnte, musste nur den Fernseher anschalten. Das ZDF, Dreisat, RTL, NTV und Welt hatten alle Sondersendungen zum Himmelsereignis und insgesamt gut 6,5 Millionen Zuschauende. Die ZDF-Trödelshow Bares für Rares XXL wurde sogar zum Höhepunkt um 20.25 Uhr extra unterbrochen.
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0: 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Mailand oder Madrid, Hauptsache Urlaub. Ich glaube, das war mal früher so ein Sprichwort. Und es ist ja nicht nur so, dass wir aus Deutschland gerne in diesen beiden Ländern Urlaub machen, sondern natürlich auch untereinander gibt es da großes Interesse, was so den Tourismus angeht. Zumindest noch, muss man sagen, denn es gibt Stress zwischen Spanien und Italien. Kollege Simon klärt uns gleich auf in dieser Stunde. Durch den Donnerstagabend mit viel Musik, die alles ändert. Gleich die neue Single der Temples. Hier sind erstmal Cheese mit Cowboy Nudes. Kurz nach 7 ist es.

Dead Girl in the Pool, Golden Red, hier bei Ego FM. Ja, wie es manchmal so läuft für Bands, man gründet sich diese Band zum Beispiel hier im Jahre 2012 in England und das Ganze fing wie bei vielen anderen auch eigentlich ganz unscheinbar an und zwar als reines Home-Studio-Projekt, haben sie mal erzählt. Die beiden haben im Schlafzimmer ein paar Demos aufgenommen, haben sie dann ins Netz geladen und lösten damit direkt einen weltweiten Hype in der Indie-Szene aus. Sogar Legenden wie Johnny Marr oder The Smiths outeten sich sofort als riesige Fans. Jetzt sind sie seit ein paar Jährchen natürlich auch schon hier im Ego FM Musikprogramm vertreten, haben gerade ganz frisch ihre neue Single veröffentlicht, die heißt Glimmer und genau die hören wir jetzt. Hier sind die Temples.

haben neben ihrem Sonnentanz noch ein paar andere Hits auf Lager. Netzwerk von Klangkarussell aus Österreich hier bei Ego FM. An diesem Donnerstagabend gleich mit neuer Musik von Charlie XCX und Future Island.

0: hören wir sie gleich. 7:15 mittlerweile.
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0: Seasons von Future Islands hier bei Ego FM.
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0: Mailand oder Madrid, Hauptsache Urlaub. Ich glaube, das war irgendwann mal so ein Sprichwort, das es gab. Und es ist ja nicht nur so, dass wir aus Deutschland sehr gerne in diesen beiden Ländern Urlaub machen, sondern auch untereinander gibt es da ein sehr, sehr großes Interesse, was den Tourismus angeht. Zumindest noch muss man sagen, denn es gibt Stress zwischen Spanien und Italien. Kollege Simon weiß Bescheid warum. Grüß dich, servus.
5: Hi.
0: Worum geht es denn bei diesem Streit genau?
5: Es geht darum, dass jetzt auch Reisende von Italien nach Spanien kontrolliert werden. Damit hat die spanische Regierung reagiert auf einen ähnlichen Schritt der italienischen Regierung. Die hatte nämlich das Schengen-Abkommen ausgesetzt, nachdem zehntausende Menschen von Marokko aus in die spanische Exklave Ceuta eingedrungen waren. Und danach hat die Regierung in Madrid, der Regierung in Rom eine Frist gestellt, diese Kontrollen wieder aufzuheben, aber Italien hat daran festgehalten und jetzt hat Spanien gesagt, gut, dann machen wir das auch.
0: Das ist natürlich nicht cool und Kontrollen können auch sehr, sehr nervig sein, aber ist das wirklich schon eine Krise zwischen beiden Ländern?
5: Also es werden jetzt nicht alle flächendeckend gefilzt. Am ersten Tag wurden rund 200 Personen kontrolliert. 10 davon wurden zurückgewiesen von Spanien nach Italien. Aber es ist schon so, dass in Umfragen, zum Beispiel an Flughäfen, die Leute schon etwas genervt reagieren. Mhm. Andere sagen aber auch, es reicht teilweise, wenn man nur einen Pass in der Hand hat, einen italienischen, der wird dann gar nicht mehr angeschaut. Also so eine richtige Krise ist es noch nicht, aber schon so eine Spannung auf diplomatischer Ebene.
0: Mhm. Kann man denn schon sagen, wie lange das Ganze noch gehen soll?
5: Also Spanien hat angekündigt, das soll bis 7. September so bleiben. Rom hat das Schengen-Abkommen ja, wie gesagt, ausgesetzt, vorerst bis 15.8., also bis Samstag. Das Spannende ist, dass eigentlich für beide Länder gilt, Migration übers Mittelmeer ist ein Problem für uns und das können wir auch nicht alleine lösen, sondern es ist eigentlich eine Aufgabe, die die EU insgesamt lösen sollte. Aber es gibt eben Differenzen dabei, welche Schlüsse man daraus zieht und die kommen aus der Innenpolitik heraus. Mhm. In Italien eine rechtsgerichtete Regierung, in Spanien eine Mitte-Links-Regierung und deswegen gibt es da deutliche Unterschiede. Vielleicht, das kann natürlich sein, gibt es aber trotz dieser Unterschiede natürlich vor Ablauf dieser Fristen noch eine Einigung.
0: Also für Reisen übrigens aus Deutschland gilt es nicht. Also wenn ihr einen gültigen Perso habt, dann solltet ihr da am Ende des Tages kein Problem haben. Simon, danke dir für die Infos.
5: Gerne.
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0: Train in Wayne, The Clash, hier bei Ego FM.
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0: So, es gibt Bands, die hört man nicht nur mal so für ein paar Wochen. Es gibt Bands, die sind wie so ein roter Faden, der sich durch das ganze Leben zieht. Und bei mir ist das definitiv diese Band hier mit dem Namen Coldplay. Klar, über die Jahre haben sie den ein oder anderen Haken geschlagen und sind im absoluten Mainstream gelandet. Aber ich finde, so im Gegensatz zu manch anderem habe ich ihnen das nie so wirklich übel genommen. Ganz im Gegenteil, ich feiere einfach nach wie vor ihre alten Sachen, diese Magie vom Anfang bis heute unerschütterlich. Und egal zu welcher Jahreszeit, ob im tiefsten Winter oder zu lauen Sommernächten wie heute zum Beispiel, man findet garantiert immer einen Titel von ihnen auf meinen Playlists. Heute kramen wir mal ganz tief in der Kiste und holen einen eher unbekannten Track hervor, der bei mir im Radio aber absolut jede einzelne Gänsehaut auslöst, die man sich so vorstellen kann. Macht einfach die Augen zu, lasst euch treiben. Aus der kolmanischen Plattenkiste, hier sind Coldplay mit Sparks.

0: Der hat sich auch noch schnell reingeschlichen hier aus meiner Plattenkiste. Matterfix mit Big City Life. Und genau nach diesem Motto verfahren wir auch morgen Nachmittag wieder. 16 bis 20 Uhr hier bei EgoFM. Während nämlich die Hoffmann und Kollmann Radioshow in Pause ist, ja, versorge ich euch mit, ich sag mal so, persönlichen Raritäten, mit ein paar Kindheits- und Jugenderinnerungen und absoluten Lieblingssongs aus meinem privaten Archiv. Kollmanns Plattenkiste. 4 Stunden am Stück. Morgen am Freitag wieder 16 bis 20 Uhr hier bei EgoFM. Würde mich sehr freuen, wenn ihr mit am Start seid. Jetzt erstmal einen schönen Donnerstagabend, gleich ab 20 Uhr mit Kollege Markus Kafka und der Wiederholung seiner Sendung Countdown 25. Davor, bevor der starten darf, habe ich noch ein bisschen Musik für euch, unter anderem von Jet Faker. We used to be friends. We used to be in a circle. 1998 heute gleich noch. Schönen Abend, bis morgen. Servus.
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1: Ich bin Joshua Heise. Heute vor 65 Jahren ist die Berliner Mauer gebaut worden. Bei der zentralen Gedenkfeier hat Bundestagspräsidentin Klöckner die Menschen zu mehr Engagement aufgerufen. Die Menschen müssten einander wieder zuhören, so die CDU-Politikerin. Kanzler Merz schrieb in den sozialen Medien, die Lektion der Mauer bleibe. Freiheit und Demokratie seien nicht selbstverständlich, man müsse darum kämpfen. Die Zahl der Kindeswohlgefährdungen ist weiter gestiegen. Im Jahr 2025 haben die Jugendämter bei fast 80.000 Kindern oder Jugendlichen eine Kindeswohlgefährdung festgestellt. Claudia Wächter berichtet.
2: Etwa die Hälfte der betroffenen Kinder ist höchstens 8 Jahre alt. Vor allem ging es um psychische Misshandlung, aber auch körperliche und sexuelle Gewalt nebenzu. Unterm Strich hat sich seit Beginn der Erhebung, also seit 2012, die Zahl mehr als verdoppelt. Und das, sagen die Behörden, könnte zum Teil auch an der höheren Aufmerksamkeit liegen.
1: In der türkischen Küstenregion Fethiye ist auf einem Ausflugsboot ein Feuer ausgebrochen. Nach Berichten der Nachrichtenagentur Anadolu waren 115 Menschen auf dem Touri-Schiff. Da sich das Feuer schnell ausbreitete, sprangen die Passagiere mit Rettungswesten ins Wasser. 11 Personen mussten mit einer Rauchvergiftung ins Krankenhaus gebracht werden. Die Nationalitäten der Touristen sind noch unklar, ebenso die Brandursache. Im Greifswalder Bodden ist laut Mecklenburg-Vorpommerns Umweltminister Backhaus ein toter Buckelwal entdeckt worden. Das etwa 7 Meter lange Tier wird nach Stralsund gebracht, wo Experten des Deutschen Meeresmuseums es obduzieren wollen. Bereits im Frühjahr war ein Buckelwal vor der deutschen Ostseeküste gestrandet. Die Ostsee ist wegen des geringen Salzgehaltes kein Lebensraum für Buckelwale. Backhaus vermutet, weil sich die Bestände im Atlantik erholen, verirren sich häufiger Tiere in die Ostsee.
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5: Ja gut, Tag allerseits bei Countdown 25 mit den 25 besten Songs zu einem bestimmten Thema. Die Songs suche ich nach bestem Wissen und Gewissen und mit eurer Hilfe zusammen. Und das Thema diesmal lautet, wie auch schon letztes Mal, der Körper. Ja, wir hatten ja zuletzt schon Sendungen zu den meistbesungenen Körperteilen, also dem Herz und dem Kopf. Jetzt geht's nochmal um den kompletten Rest, also Extremitäten, Organe und so weiter und so fort. Gibt so viele coole Songs darüber, das hat locker für 2 Teile gereicht. Dann steigen wir doch mal direkt ein in den 2. Teil und zwar mit Armen und Füßen. Auf Platz 25 stehen Idlewild aus dem Jahr 2002 mit You Held the World in Your Arms, gefolgt auf Platz 24 von Joy Crooks aus dem Jahr 2021 mit Feet Don't Fail Me Now.

0: Das war auf Platz 24 bei Countdown 25 zum Thema Körper minus Kopf und Herz, Teil 2. Joy Crooks mit Feet Don't Fail Me Now. Der Vorschlag kam aus der Community, unter anderem von Steph Beck. Vielen Dank. Wir bleiben bei Platz 23 jetzt nochmal bei den Füßen bzw. unter diesen. Und zwar bei Mumford & Sons aus dem Jahr 2012 mit Below My Feet. Wobei es da fast ganzheitlich um den Körper geht, denn im Text heißt es: Keep the earth below my feet, for all my sweat, my blood runs weak. 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Hands ist auch in Bezug auf Platz 22 ein gutes Stichwort, denn da steckt die Pfote in der Tasche, nämlich bei Alanis Morissette aus dem Jahr 1995 und Hand in my Pocket. Als sie den Song geschrieben hat, war sie 19. Ansonsten ist sie ja immer noch im Geschäft. Zuletzt habe ich sie zumindest gesehen, als sie beim ersten WM-Spiel Kanadas im Stadion die Nationalhymne gesungen hat.
1: Ja.

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Weiter geht's bei Countdown 25 zum Thema der Körper minus Kopf und Herz Teil 2. Das gerade eben war auf Platz 20 King Missile aus dem Jahr 1992 mit Detachable Penis, also abnehmbarer Penis. Die obskure Nummer war für die New Yorker Avantgarde Art Rock Band seinerzeit so ein kleiner Hit. Der Track davor auf Platz 20, Move Your Feet, war 2002 ein ziemlich großer Hit für das dänische Duo Junior Senior. Der Vorschlag kam aus der Community, unter anderem von Moet 1711. Besten Dank. Geht weiter mit Platz 19. Da steht die kalifornische Singer-Songwriterin Emma Ruth Rundle aus dem Jahr 2014 mit ihrem wirklich wunderschönen Song Arms I Know So Well. Auf Platz 18 folgt dann die Kölner Band Les Immer Essen aus dem Jahr 1985 mit Handtake. Da dürfte es bei einigen von euch, die etwa in meinem Alter sind, gleich mal klingeln, denn die Nummer war Mitte bis Ende der 80er und darüber hinaus ein kleiner Hit in den Indie-Discos dieses Landes. Ich war ja von 1987 bis 1993 zum Studieren in Nürnberg und kenne ihn vor allem aus meinen Nächten im legendären Boot. Mann ey, wie oft ich darauf getanzt habe. Les Immer Essen haben sich übrigens nach nur einem Album wieder aufgelöst. Bassist der Band war übrigens ein gewisser Jörg Burger. Techno-Fans dürfte der Name ein Begriff sein. Gemeinsam mit Wolfgang Vogt und dessen Bruder Reinhard Vogt sowie Jürgen Pape gründete Burger am 1. März 1993 unter dem Namen Delirium in Köln einen Plattenladen, der später in Kompakt umbenannt wurde und aus dem das gleichnamige Label Kompakt hervorging. Legendär hat mich musikalisch sehr geprägt, vor allem in meiner Kölner Zeit zwischen 1997 und 2000, als ich Stammgast bei den von Kompakt veranstalteten Total Confusion Partys war. Zurück zum Körper, weil auf Platz 17 hören wir dann gleich noch Tool aus dem Jahr 1996 mit Stinkfist. Der wirklich sagenhaft gute Stop-Motion-Animationsclip zum Song lief damals bei Viva 2 rauf und runter. Ich habe den wirklich sehr, sehr oft angesagt.

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Das war auf Platz 17 bei Countdown 25 zum Thema Der Körper ohne Kopf und Herz, Teil 2, Tool mit Stinkfist. Geht weiter mit Platz 16, da stehen Slowdive aus dem Jahr 2023 mit Skin in the Game, einem Song, der beschreibt, wie es ist, wenn man sich mit Haut und Haar einer Beziehung hingibt. Auf Platz 15 folgen dann Boy Genius aus dem Jahr 2018 mit Bite the Hand. Der Titel ist eine Anspielung auf das englische Sprichwort Don't bite the hand that feeds you, also beiß nicht die Hand, die dich füttert. Der Song dreht sich um das Unbehagen, im Rampenlicht zu stehen und von Fans oder Partnern als übermenschliches Idol verehrt zu werden.

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4: Zurück bei Countdown 25 mit dem Thema Der Körper minus Kopf und Herz, Teil 2. Wir sind angelangt bei Platz 14 und da stehen die Beastie Boys aus dem Jahr 1998 mit Body Movin'. Gefolgt von Platz 13, da sind The Smile aus dem Jahr 2023 mit Bodies Laughing. Zweimal Body also. Zu meinem eigenen habe ich ein ganz okayes Verhältnis. Klar, manchmal wäre ich 1,70 Zwergerl gerne ein bisschen größer. Im Fernsehen siehst du größer aus, ist übrigens eine der meistgehörten Aussagen, wenn Leute mich erkennen. Aber im Haha, Großen und Ganzen bin ich happy. Ich versuche auch einigermaßen gesund zu leben. Das ist mit Ende 50 sowieso alternativlos, aber ohne jetzt ein totaler Ernährungs- und Fitnessfanatiker zu sein. Andere Optimierungsmöglichkeiten, also Schönheits-OPs, Botox und so weiter, sind für mich persönlich jetzt nichts. Habe ich keinen Bock drauf. Ich finde es aber vollkommen okay, wenn andere Menschen das machen. Ihr Körper, ihre Entscheidung. Hier sind jetzt also die Beastie Boys und The Smile mit ihren Körpersongs.
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1: Ich bin Joshua Heise. Gastgeber des Eurovision Song Contests im kommenden Jahr ist die bulgarische Stadt Burgas am Schwarzen Meer. Das haben die Veranstalter mitgeteilt. Damit setzte sich Burgas gegen die Hauptstadt Sofia durch. Termin ist der 15. Mai. In diesem Jahr hatte Bulgarien den ESC das erste Mal gewonnen und den Wettbewerb damit für das nächste Jahr ins eigene Land geholt. Die Trockenheit in Deutschland führt zu Ernteausfällen. Seit Mitte Juni seien deshalb rund 3 Millionen Tonnen Getreide und Raps verloren gegangen, heißt es vom Deutschen Reifeisenverband. Insgesamt wird aber eine ähnliche Erntebilanz wie im Vorjahr erwartet. Tine Klimach berichtet.
2: Der Verband spricht von Einnahmeverlusten von 600 Millionen Euro. Der Ausblick auf diesen Sommer ist nicht ganz so gut, aber nicht hoffnungslos. Nach einer Schätzung erwartet der Verband eine kleinere Getreideernte von rund 40 Millionen Tonnen nach 45 Millionen Tonnen im vergangenen Jahr. Unterm Strich sei es eine noch ausreichende unterdurchschnittliche Ernte, hieß es. Steigende Verbraucherpreise etwa für Brot und Brötchen werden nicht erwartet.
1: Die Grünen fordern wegen der Hitze ein Spitzentreffen im Kanzleramt. Deutschland habe ein Zuständigkeitsproblem, so die Grünen-Umweltpolitikerin Schneider. Sie unterstützt auch den Vorschlag des Umweltministeriums, Klimaanpassung und Naturschutz im Grundgesetz zu verankern. Das Robert-Koch-Institut hat derweil mitgeteilt, dass dieses Jahr schon 12.500 Menschen an den Folgen der Hitze gestorben sind. Nach dem Drohnenvorfall am Flughafen Leipzig-Halle wollen Bund und Länder die Drohnenabwehr beschleunigen, etwa durch gemeinsame Forschung und Technikbeschaffung. Das haben die Innenminister in einer Telefonkonferenz besprochen, sagt Sachsens Innenminister Schuster. Niedersachsen fordert zudem, alle Flughäfen ins Abwehrkonzept des Bundes aufzunehmen. Der Airport Hannover fehlt dort bisher, obwohl auch dort zuletzt eine Drohne gesichtet worden ist.
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5: Willkommen zurück bei Countdown 25 mit den 25 besten Songs zu einem bestimmten Thema. Die Songs suche ich nach bestem Wissen und Gewissen und mit eurer Hilfe zusammen. Und das Thema diesmal lautet, wie auch schon letztes Mal, der Körper. Jawohl, wir hatten ja zuletzt auch schon Sendungen zu den meistbesungenen Parts, also dem Herz und dem Kopf. Jetzt geht's nochmal um den kompletten Rest, also die Extremitäten, die Organe und so weiter und so fort. Gibt's so viele coole Songs darüber, das hat locker für 2 Teile gereicht. Wir sind inzwischen bei Platz 12 angelangt und da stehen The Beatles mit ihrem Klassiker aus dem Jahr 1963, I Wanna Hold Your Hand. Auf Platz 11 folgen dann Rufus Du Sol aus dem Jahr 2021 mit On My Knees. Wahnsinnstrack von ihm, der im Adriatic Remix seit 5 Jahren fester Bestandteil meiner DJ-Sets ist.
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Das war auf Platz 17 bei Countdown 25 zum Thema Der Körper ohne Kopf und Herz, Teil 2. Rufus DeSoul mit On My Knees. Geht weiter mit Platz 10. Da stehen The Smiths mit ihrer Debütsingle aus dem Jahr 1983, Hand in Glove. Auf Platz 9 bleiben wir bei dem Körperteil, und zwar mit den Beatsteaks aus dem Jahr 2004 und Hand in Hand, einem ihrer größten Hits.

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Weiter geht's bei Countdown 25 mit dem Thema der Körper minus Kopf und Herz, Teil 2. Das gerade eben waren die Arctic Monkeys aus dem Jahr 2013 mit Knee Socks, also dem Song, der sich höchstwahrscheinlich um das Model Alexa Chung dreht. Mit der war Frontmann Alex Turner damals zusammen und die trug als Fashion Statement sehr oft und sehr gerne Kniestrümpfe. Davor hörten wir auf Platz 7 Florence and the Machine aus dem Jahr 2010 mit Heavy in Your Arms. Geht weiter mit Platz 6, da stehen Alice in Chains mit ihrem Grunge-Klassiker aus dem Jahr 1992, Them Bones, ihrem sarkastischen Song darüber, sich mit der eigenen Sterblichkeit und dem Leben auseinanderzusetzen. Ich fand die Nummer auch musikalisch ganz interessant. Die Strophe ist nämlich im 7/8-Takt, der Refrain im 4/4-Takt geschrieben. Das hat einen beim darauf tanzen jedes Mal so ein bisschen durcheinander gebracht. Da musste man die Geräten ständig neu sortieren. Auf Platz 5 folgen dann The Stranglers aus dem Jahr 1984 mit Skin Deep. Eine Riesennummer, genau wie die auf Platz 4, denn der gehört Alt J aus dem Jahr 2014 mit Left Hand Free.

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Das waren auf Platz 4 bei Countdown 25 mit dem Thema Der Körper minus Kopf und Herz, Teil 2, Alt J mit Left Hand Free. Geht weiter mit Platz 3. Da stehen Depeche Mode aus dem Jahr 1983 mit Everything Counts. Der Titel hatte erstmal nichts mit Körper zu tun, aber im Text heißt es: The grabbing hands grab all they can, everything counts in large amounts. Insofern muss der Song natürlich in diese Sendung. Genauso wie der auf Platz 2, auch da taucht im Titel kein Körperteil auf, aber ihr ahnt es natürlich im Text. Zum Beispiel gleich in der ersten Zeile: I wanna hold the hand inside you. Im weiteren Verlauf tauchen dann auch noch Augen, Kopf und Herz auf. Also, bitteschön. Jetzt wisst ihr bestimmt, um welchen Song es geht. Ganz genau, Fade Into You von Mazzy Star, erschienen 1993.

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2: Ein letztes Mal willkommen zurück bei Countdown 25 mit dem Thema Der Körper minus Kopf und Herz, Teil 2. Wir kommen zu Platz 1 und da steht, tada, Nick Cave and the Bad Seeds aus dem Jahr 1997 mit Into My Arms. Einen meiner absoluten Lieblingssongs von ihm. Geschrieben hat er ihn, als er seinerzeit auf Heroinentzug war. Nick Cave sagte mal dazu, ich war gerade auf dem Rückweg von der Kirche und ging durch die Felder, als mir die Melodie in den Kopf kam. Als ich wieder in der Einrichtung ankam, setzte ich mich an das klapprige alte Klavier und schrieb die Melodie und die Akkorde auf. Dann ging ich hinauf in den Schlafsaal, setzte mich auf mein Bett und schrieb den Text. Heraus kam eins der Lieder, auf die er am meisten stolz ist. Er sang das Lied auch 1997 bei der Beerdigung seines Freundes, des INXS-Sängers Michael Hutchence, bat jedoch darum, die Kameras, die die Trauerfeier aufzeichneten, während seines Auftritts auszuschalten. Verständlich. Ich hoffe jedenfalls, dass das auch für euch eine würdige Nummer 1 ist. Und das war's dann auch schon wieder mit Countdown 25. Noch zwei Hinweise. Die komplette Sendung findet ihr zum Nachhören in der Mediathek. Auf Spotify gibt's auch eine Playlist zur Show, in der alle in der Sendung gespielten Songs plus noch viele von euren Vorschlägen enthalten sind. Nächste und übernächste Woche lautet das Thema übrigens Essen und Trinken. Falls euch dazu Songs einfallen, gerne her damit. In diesem Sinne haben wir wieder was gelernt. Recht herzlichen Dank für die Aufmerksamkeit. Auf Wiederhören mit Nick Cave and the Bad Seeds und Into My Arms. 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
1: Ich bin Florian Klaus. Wegen der Hitze machen sich viele Bauern Sorgen um ihre Ernte. Nicht aber die Weinbauern. Der Deutsche Weinbauverband rechnet nach Angaben von Präsident Schneider mit einem qualitativ hervorragenden Jahrgang. Allerdings könnte die Menge durch den wenigen Regen geringer ausfallen. Die Branche steht zudem wegen der sinkenden Nachfrage und neuen Anbauauflagen unter Druck. Die Abwehr von Drohnen muss in Deutschland schnell verbessert werden. Darüber waren sich die Innenminister von Bund und Ländern in einer Telefonkonferenz einig. Vergangene Woche war am Flughafen Leipzig-Halle eine mit Sprengstoff bestückte Drohne entdeckt worden. Jan-Henne Reitze berichtet.
2: Gegenseitige Unterstützung, gemeinsame Forschung und Flughäfen besser mit Abwehrtechnik ausstatten. Diese Ansatzpunkte wollen die Innenminister verfolgen. Einigkeit gibt es aber nicht in allen Punkten. Aus Niedersachsen und Bremen kommt zum Beispiel die Forderung, dass der Bund auch Häfen besser in Sachen Drohnenabwehr ausstattet.
1: Heute vor 65 Jahren ist die Berliner Mauer gebaut worden. Bei der zentralen Gedenkfeier hat Bundestagspräsidentin Klöckner die Menschen zu mehr Engagement aufgerufen. Die Menschen müssten einander wieder zuhören, so die CDU-Politikerin. Kanzler Merz schrieb in den sozialen Medien, die Lektion der Mauer bleibe. Freiheit und Demokratie seien nicht selbstverständlich, man müsse darum kämpfen. BSW-Gründerin Wagenknecht hat die Idee des Thüringer AfD-Landeschefs Höcke zurückgewiesen. Sie selbst solle Ministerpräsidentin von Thüringen werden. Das Thüringer Ministerpräsidentenamt sei kein Wanderpokal, den Herr Höcke nach Belieben vergeben könne, sagte Wagenknecht. Richtig sei jedoch, dass CDU-Ministerpräsident Vogt das Vertrauen verloren habe und dass BSW ihm die Unterstützung entziehen müsse. Vogt hatte seinen Doktortitel verloren.
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1: Ich bin Florian Klaus. Wegen Hitze und Trockenheit fehlt Landwirten im Süden Deutschlands Futter für ihre Tiere, die deshalb teils früher als geplant geschlachtet werden müssen. Jan-Henne Reitze berichtet.
2: Auf vertrockneten Wiesen finden Rinder nichts mehr zu fressen und es kann kein Heu gemacht werden. Beim Futtermais, der auch als Vorrat für den Winter gedacht ist, sieht es nicht besser aus. Bei Schlachthöfen gibt es schon Wartelisten. Landwirte sehen sich gezwungen, ihre Bestände zu verkleinern. Auch die Getreide- und Rapsernte hat unter der Trockenheit gelitten. Der Raiffeisenverband sagt, dass die Landwirtschaft dadurch 600 Millionen Euro an Einnahmen verloren hat.
1: Die Mauer, die Deutschland geteilt hat, ist zwar gefallen, in vielen Köpfen besteht sie aber weiter. Das hat Bundestagspräsidentin Klöckner in einer Rede zum 65. Jahrestag des Mauerbaus beklagt. Ost und West spielten im Selbstverständnis vieler weiterhin eine Rolle. Es sei Mut gefragt, aufeinander zuzugehen. In der englischen Grafschaft East Sussex ist am späten Nachmittag ein Zug entgleist. Dabei seien zwei Menschen ernsthaft verletzt worden, teilte der für die Südostküste zuständige Rettungsdienst mit. 9 weitere Menschen hatten leichtere Verletzungen. Bilder zeigen mehrere umgekippte Waggons. Wie es zu dem Vorfall kommen konnte, ist noch unklar. Gleich 2 deutsche Medaillen hat es bei der Leichtathletik-EM im Hindernislauf der Frauen über 3000 Meter gegeben. Gesa Krause konnte sich in Birmingham über Gold freuen. Es ist ihr 3. EM-Triumph. Olivia Gürtz schaffte es auf Platz 3. Und auch im Zehnkampf gab es gleich doppelt Edelmetall. Der amtierende Weltmeister Leo Neugebauer hat gewonnen. Dahinter landete Niklas Kaul auf Platz 2.
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1: Ich bin Florian Klaus. Der Bundesbeauftragte für die Belange von Menschen mit Behinderungen Dussel hat vor Rückschritten bei der Inklusion gewarnt. Im Stern hat der SPD-Politiker kritisiert, dass Menschen mit Behinderungen zunehmend vor allem als Kostenfaktor betrachtet werden würden. In früheren Jahren seiner Amtszeit sei es darum gegangen, Barrieren abzubauen. Derzeit müsse er darum kämpfen, dass die Standards nicht zurückgefahren werden. Er betonte, dass es dabei um Grundrechte gehe. Nach dem Vorfall mit einer mit Sprengstoff bestückten Drohne am Flughafen Leipzig-Halle sind sich die Innenminister von Bund und Ländern einig. Es muss schnell etwas passieren, um bei der Drohnenabwehr voranzukommen. Sie haben in einer Telefonkonferenz darüber gesprochen. Die Bremer Innensenatorin Högel hat im ZDF gesagt:
2: Wir brauchen dringend eine moderne Technik, die uns in die Lage versetzt, Drohnen zu identifizieren und dann auch abzuwehren. Das ist der Auftrag.
1: Zu den konkreten Inhalten der Sonderschalte im Einzelnen sei Vertraulichkeit vereinbart worden, hat Hamburgs Innensenator Grote gesagt. Der Deutsche Bauernverband rechnet wegen der anhaltenden Trockenheit mit schlechten Ernten in diesem Jahr. Bauernpräsident Ruckwied hat dem Redaktionsnetzwerk Deutschland gesagt, dass eine unterdurchschnittliche Ernte bei Getreide erwartet wird. Und auch für die Herbstkulturen sei mit erheblichen Einbußen zu rechnen. Im Süden Deutschlands teils bis hin zum Totalausfall. Im Norden, wo es immer wieder etwas geregnet hat, sieht es besser aus. Zweimal Gold für die deutsche Mannschaft gab es am Abend bei der Leichtathletik-EM in Birmingham. Im 3000 Meter Hindernislauf war Gesa Krause die schnellste. Olivia Goertz holte außerdem Bronze. Und im Zehnkampf gab es einen deutschen Doppelsieg. Weltmeister Leo Neugebauer hat gewonnen vor seinem Teamkollegen Niklas Kaul.
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1: Ich bin Florian Klaus. Zu wenig Regen stellt die Landwirte in Deutschland vor Probleme. Bauernpräsident Rugwied rechnet mit schlechten Ernten in diesem Jahr, etwa beim Getreide. Auch beispielsweise für Kartoffeln, Gemüse und Zuckerrüben sieht die Tendenz nicht gut aus. Dem Redaktionsnetzwerk Deutschland hat Rugwied gesagt, dass es im Süden des Landes teils bis zum totalen Ernteausfall gehen könnte. Die Mauer, die Deutschland geteilt hat, ist zwar gefallen, in vielen Köpfen besteht sie aber weiter. Das hat Bundestagspräsidentin Klöckner in einer Rede zum 65. Jahrestag des Mauerbaus beklagt. Ost und West spielten im Selbstverständnis vieler weiterhin eine Rolle.